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3: Wahlkreisreform. Österreich stimmt zu. Unterland protestiert. Leiter Reber fordert eigene Südtiroler Strompreiszone. Das Wetter. Auch heute wird es wieder sonnig. Ich bin Florian Scheringer. Guten Morgen.
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3: Österreich sagt Ja zum neuen Wahlgesetz der Regierung Meloni. Der Notenwechsel ist positiv verlaufen. Darüber wurde die SVP-Spitze bei einem Treffen am Abend in Neumarkt informiert, wie die Tageszeitung Dolomiten berichtet. Zur Erinnerung, das Gesetz sieht vor, dass Bozen und Leifers einen eigenen Senatswahlkreis bilden sollen und alle anderen Überätscher und Unterlandlergemeinden zum Wahlkreis Meran dazukommen. Laut Österreichs Außenministerin ist das gut, weil so beide Sprachgruppen eine sichere Vertretung im Senat bekommen. Auch die SVP-Spitze spricht von einem guten Kompromiss. Im Unterland sieht man das aber anders. Der Bürgermeister von Truden, Michael Epp, ist jetzt aus Protest vom SVP-Bezirksausschuss zurückgetreten und weitere Mitglieder könnten folgen. Eine eigene Stromtarifzone nur für Südtirol, das fordert der Landtagsabgeordnete Andreas Leiter-Reber. Er sagt, es sei absurd,

0: wenig Alkohol trinkt, bekommt deutlich seltener Herz-Kreislauf-Beschwerden. Der ChatGPT-Entwickler OpenAI hat wegen Sicherheitsbedenken die Veröffentlichung eines neuen KI-Modells gestrichen. Unter anderem hat die Software in Tests Nutzer belogen und zum Teil auf eigene Initiative gehandelt, ohne die Erlaubnis der User einzuholen. In letzter Zeit haben sich KI-Modelle schon öfter selbstständig gemacht und deshalb fordern viele eine stärkere Regulierung. Und dann noch zum Fußball. Nach der Auftaktniederlage gegen Belgien in der Nations League hat es Italien beim zweiten Anlauf besser gemacht. Die Azzurri waren in der Türkei zu Gast und feiern einen 4:1-Sieg. Am Freitagabend trifft Italien dann auf den bisher schwierigsten Gegner Frankreich.
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0: Mit einigen Restwolken starten wir in den Dienstag. Vereinzelt gibt's auch Hochnebel. Aktuell messen wir 15 Grad in Bozen, 12 in Schlanders, 10 in Bruneck und 7 Grad hat es in Sterzing. Im Lauf des Vormittags lockert es dann auf und es kommt überall die Sonne raus. Am Nachmittag erreichen die Temperaturen Höchstwerte von 23 bis 26 Grad.
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1: Am Mikrofon, ihr Mr. Morning Arbeiter, ja, ich grüße Sie. Herzlich willkommen hier bei uns. Grüß denk im Land. Los geht's mit den Schlagzeilen jetzt um 6:30.
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3: Guten Morgen, ich bin Florian Scheringer. Der Landtagsabgeordnete Leiter Reber fordert eine eigene Stromtarifzone für Südtirol. Dadurch könnten die Menschen bei uns viel Geld sparen, sagt er. In Südtirol wird ja viel günstige Wasserkraft produziert. Österreich hat dem Wahlgesetz in Italien und der Neuaufteilung der Wahlkreise in Südtirol zugestimmt. Das Unterland protestiert weiter. Der Trudner Bürgermeister Epp ist jetzt aus Protest vom SVP-Bezirksausschuss zurückgetreten. Schon wieder ist ein KI-Test bei OpenAI aus dem Ruder gelaufen. Die KI hat Nutzer angelogen und eigenständig gehandelt, ohne dazu aufgefordert zu werden. Die Veröffentlichung des neuen Modells wurde deshalb abgesagt. Bei Herz-Kreislauf-Erkrankungen ist Vorbeugung die beste Medizin, das sagt der Sanitätsbetrieb. Vor allem gesunde Ernährung und genug Bewegung sind wichtig. Fast jeder dritte Todesfall in Südtirol ist auf Herz-Kreislauf-Erkrankungen zurückzuführen. In der Fußball-Nations League hat Italien das Auswärtsspiel gegen die Türkei souverän mit 4:1 gewonnen. Am Freitag treffen die Azzurri auf den Gruppenersten Frankreich.
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1: Das Hoch bleibt wetterbestimmend. Die unteren Luftschichten der Atmosphäre werden von Süden her etwa feuchter. In einigen Tälern beginnt der Tag mit Hochnebel, der sich dann am Vormittag auflöst. Ansonsten scheint die Sonne von Beginn an. Die Temperaturen liegen am Nachmittag zwischen 23 Grad in Störting und 26 Grad in Bozen. Aktuell steht ihr in Brunnig bei 9 Grad plus auf. In Lienz messen wir 12, in Brixen aktuell 13 Grad, in Bozen 15, in Meran aktuell 16 Grad, bei Tau im Ahrntal misst 4 Grad, in Toblach 6 Grad und in Innsbruck aktuell 11 Grad.
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1: Aktuell alles auf grün gestellt in Südtirol, auf den Straßen. Allerdings hier einige Durchsagen für heute Abend. Und zwar auf der Pustertaler Staatsstraße ist der Tunnel Mühlbach heute von 20 Uhr bis morgen früh 6 Uhr wegen Arbeiten gesperrt. Es gibt die Umleitung durch das Dorf Mühlbach. Die Umfahrung Niederdorf, auch da gibt es Arbeiten, und zwar im Tunnel. Der Tunnel von 19 Uhr bis 5 Uhr früh ist deswegen wegen Arbeiten gesperrt. Umleitung erfolgt durch Niederdorf. Und auch auf der Landesstraße Mebo bis Bahnhof Meran, also beim Anschlusstunnel der Schnellstraße 38 Mebo bis Bahnhof Meran, ist von heute 20 Uhr bis morgen früh 6 Uhr zeitweise wegen Reinigungsarbeiten gesperrt. Es erfolgt die Umleitung über Untermais oder Algund.
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1: So, alles klar? Dann lassen wir es losgehen für diesen Dienstag mit Amy Winehouse.

Guten Morgen, jetzt am Dienstag, 6:08 und heute ist ganz besonderer Tag und nein, wir reden nicht vom nächsten langen Wochenende. Der 29. September ist der Konfuzius-Tag. Konfuzius war der bekannteste Philosoph des alten China und seine Gedanken sind erstaunlich zeitlos. Im Mittelalter, oder sagen wir mal so, im Mittelpunkt, kommen nur dann in Ordnung, wenn wir uns gegenseitig mit Respekt und Achtung begegnen. Klingt simpel und trotzdem ist es das, woran wir täglich üben dürfen. Ob zu Hause im Pustertal, im Büro in Bronnig oder vielleicht auch in Innsbruck oder sonst wo im Land. Also heute einmal kurz durchatmen, dem Gegenüber ein ehrliches Lächeln schenken und damit hätten Sie ja schon mehr getan, als so mancherweise je in Worte fassen konnte.

0: Ophelia, das ist Musik von Taylor Swift im Frühstücksradio. Und seit 2020 jedes Jahr wird auf die Verschwendung von Lebensmitteln aufmerksam gemacht. Weltweit landen jährlich ein Drittel aller Lebensmittel nämlich im Müll.
1: In Italien werden jedes Jahr 5 Millionen Tonnen Lebensmittel im Wert von mehr als 13 Milliarden Euro sozusagen vernichtet. Das sind im Durchschnitt 230 bis 240 Euro pro Kopf und Jahr. Das ist so wie Geld zum Fenster hinausschmeißen. Weniger Lebensmittelverschwendung als Sparen, sagt Astrid Wiest. Sie ist Direktorin des Amtes für soziale Inklusion.
2: Gerade, glaube ich, in dieser Zeit, wo sehr viele Familien auch mit den hohen Lebenserhaltungskosten zu kämpfen haben und teilweise auch in sozialen, schwierigen, wirtschaftlich schwierigen Situationen sind, glaube ich, dass es ganz wichtig ist, eben immer mehr auf diese Themen aufmerksam zu machen und auch zu erkennen, dass wir da wirklich alle eine Verantwortung tragen.
1: Das Land startet deshalb die Kampagne Weniger wegwerfen, bewusst einkaufen, unter anderem mit einem Rezeptbüchlein zur Resteverwertung. Testimonial ist Barbara Prantl. Sie gibt ihre Leidenschaft fürs Kochen an andere weiter, in Büchern und Videos. Wenn sie Reste aufbrauchen muss, lässt sie sich etwas einfallen. Wer nicht so geübt und kreativ ist, kann auch die künstliche Intelligenz zu Hilfe nehmen, sagt Prantl.
3: Gerade vielleicht, wenn man eben sich gern an Rezepte hält, ist ChatGPT vielleicht gar nicht einmal so eine schlechte Idee, weil zu ihm gibt's auch, da gibst du ein, was du gerade im Kühlschrank hast und da kommen dann auch tolle Vorschläge und Rezepte raus. Ist eine tolle Hilfe,
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2: Wahlreform, Zustimmung aus Wien, Protest im Unterland. Strompreise, eigene Südtiroler Tarifzone soll Entlastung bringen. Das Wetter, es wird wieder super sonnig. Ich bin Florian Scheringer, guten Morgen.
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2: Die Wahlreform in Italien ist auf der Zielgeraden. Morgen beginnt die Debatte in der Abgeordnetenkammer. Nächste Woche folgt die Schlussabstimmung. In Bezug auf Südtirol hat auch die Schutzmacht Österreich ein Wörtchen mitzureden. Und aus Wien gibt es grünes Licht, Sabrina Fleischmann.
3: Österreich sagt Ja zum neuen Wahlgesetz der Regierung Meloni. Der Notenwechsel ist positiv verlaufen. Darüber wurde die SVP-Spitze bei einem Treffen am Abend in Neumarkt informiert. Neu ist, dass Bozen und Leifers einen eigenen Senatswahlkreis bilden und die Überetscher- und Unterlandlergemeinden zum Wahlkreis Meran-Finchgau dazukommen. Im Gegenzug werden die drei Kammersitze für Südtirol abgesichert. Laut Österreichs Außenministerin ist das gut, weil so für beide Sprachgruppen eine Vertretung im Parlament garantiert ist. Auch die SVP-Spitze spricht von einem guten Kompromiss. Im Unterland sieht man das aber anders. Der Bürgermeister von Truden, Michael Epp, ist jetzt aus Protest vom SVP-Bezirksausschuss zurückgetreten und weitere Mitglieder könnten folgen.
2: Südtirol produziert viel günstige Wasserkraft. Trotzdem zahlen wir für den Strom gleich viel wie der Rest Norditaliens. Der Landtagsabgeordnete Andreas Leiter-Reber findet das ungerecht und fordert deshalb eine eigene Stromtarifzone nur für Südtirol. Nächstes Jahr will die Regulierungsbehörde die Tarifzone nämlich neu einteilen und das sei die perfekte Gelegenheit. Leiter-Reber glaubt, eine eigene Südtiroler Tarifzone würde große Entlastungen bringen. Er hat deshalb einen Beschlussantrag im Landtag eingebracht, der die Landesregierung auffordert, sich für so eine Zone stark zu machen. Der ChatGPT-Entwickler OpenAI hat wegen Sicherheitsbedenken die Veröffentlichung eines neuen KI-Modells gestrichen. Unter

0: Nach der Auftaktniederlage gegen Belgien hat es Italien im zweiten Gruppenspiel der Nations League besser gemacht. Die Azzurri waren in der Türkei zu Gast und feiern einen 4:1-Sieg. Am Freitagabend trifft Italien dann auf den Gruppenersten Frankreich. Und noch ist es etwas bewölkt, später lockert es überall auf. Gleich mehr zum Wetter.
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0: Langsam wird es hell und am Himmel halten sich einige Restwolken und stellenweise auch ein paar Hochnebelfelder. Jetzt hat es 16 Grad in Meran, 14 in Brixen, 11 in Deutschnofen und 3 Grad messen wir in St. Jakob-Fitsch. Schon bald kommt im ganzen Land die Sonne raus und die Temperaturen steigen auf bis zu 26 Grad. Auch in den nächsten Tagen gibt es einen freundlichen Mix aus Sonne und Wolken.
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5: Einen schönen guten Morgen wünscht Deborah Gardner aus der Landesverkehrsmeldezentrale. Pustertaler Startstraße. Zwischen Mühlbach und Kienz gilt abschnittsweise eine Einbahnregelung von 7 bis 16 Uhr wegen Mäharbeiten. Die Landesstraße bei Elden ist von 7 bis 17 Uhr wegen Asphaltierungsarbeiten gesperrt. Umleitung über die Gemeindestraße Montal-Elden. Gute Fahrt!
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8: Und wir bringen sie auf den neuesten Stand natürlich. Und jetzt haben wir das gemacht mit den Nachrichten um 7:05. Es gibt auch eine ganze Menge anderer Themen heute bei uns hier im Frühstücksradio.

0: Hinter dem Bandnamen Clock Clock steckt kein tiefgründiges Zeitreisekonzept, sondern schlichtweg Lautmalerei. Wenn man zwei Klanghölzer aneinander schlägt, entsteht genau dieses hölzerne Geräusch, Clock Clock. Weil der Name so minimalistisch ist, hat die Band ihn direkt übernommen. Clock Clock singt bei Skeletons, ihrer neuen Single, nicht über die klassische rosarote Liebe, sondern über eine Verbundenheit, die das absolute Ende überdauert.
1: Bei unserer neuen Single Skeletons geht es darum, dass man einer Person verspricht, sie für immer zu lieben. Und wenn man sagt für immer, dann meint man nicht nur, solange man lebt, sondern auch darüber hinaus. Also nicht nur zu Lebzeiten, sondern ins Jenseits und weit, weit darüber hinaus.
0: Das Ganze fungiert als Herzstück ihrer neuen EP Eiskalte Engel, die ohnehin eine spürbare Dosis Nostalgie und Melancholie mitbringt.

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Lady Gaga schlängelt sich hier durch das Frühstücksradio mit dem Totentanz, The Dead Dance. 9:07 und was gehört eigentlich in eine öffentliche Toilette? Ganz klar, Seife und Toilettenpapier, ja? Aber wenn es nach den Grünen geht in Brunnig, dann künftig auch Binden und Tampons, ja? Wenn sich morgen der Brunniger Gemeinderat zu seiner September-Sitzung trifft, dann wird er darüber entscheiden müssen, ob es künftig Menstruationsartikel kostenlos in den Sanitäranlagen öffentlich zugänglicher Gemeindegebäude geben wird. Einen entsprechenden Beschlussantrag haben die Grünen mit Unterstützung der Ratsfraktion Babronikow für Brunnig sowie einigen Mitgliedern der Ratsfraktionen Team K und Südtiroler Freiheit vorgelegt.

0: Das ist die aktuelle Nummer 1 der Holiday Hit Parade. I'm not ready oder My Body Isn't Ready von Samba. Schönen guten Morgen, 7 Uhr und 14 Minuten. Heute ist der Konfuzius-Tag. Da wird zum Frühstück schon die Weisheit mit Löffeln gefressen, ja? Oder was kommt bei euch auf den Tisch?
1: Hola, grüß dich, da ist die Tamara Fagos. Und bei mir in der Früh muss es einmal Kaffee sein und ein Nutella-Brot mit richtig viel Nutella. Dann fängt der Tag also richtig gut an.

0: Damit lässt sich natürlich gut aufstehen mit Colby Kelly. Lea Mantinger war lange Cheerleaderin bei den Raiderettes in Innsbruck und erzählt uns heute am Nachmittag um 16 Uhr mehr über diese besondere Sportart.
1: Cheerleading, wenn man an Zahl denkt, denkt man mal als erst an die amerikanischen Filme, die Highschool-Filme. Und es ist an und für sich nicht leides Anfeuern auf der Sideline, sondern ein eigener Sport. Und es ist eine Kombination aus Bodenturnen, aus Tanz und auch aus Pyramiden sowie Sprünge. Und wir haben da so 2 Minuten Zeit, um auf der Matte unser Programm zu präsentieren. Und vor dem Programm hat man dann auch ein Cheer. Und da cheert man dann entweder sein Verein oder sein Team an oder auch es beim Nationalteam es Land.
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0: Heute Nachmittag also 16 Uhr Treffpunkt mit Cheerleaderin Lea Mantinger.

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2: Guten Morgen, ich bin Florian Scheringer. Der Landtagsabgeordnete Leiter Reber fordert eine eigene Stromtarifzone für Südtirol. Dadurch könnten die Menschen bei uns viel Geld sparen, sagt er. In Südtirol wird ja viel günstige Wasserkraft produziert. Österreich hat dem Wahlgesetz in Italien und der Neuaufteilung der Wahlkreise in Südtirol zugestimmt. Im Unterland gibt es aber immer noch Unmut. Einige Bürgermeister finden auch den neuen Vorschlag mit einem Wahlkreis Bozen-Leifers nicht gut. Bei Herz-Kreislauf-Erkrankungen ist Vorbeugung die beste Medizin, das sagt der Sanitätsbetrieb. Vor allem gesunde Ernährung und genug Bewegung sind wichtig. Fast jeder dritte Todesfall in Südtirol ist auf Herz-Kreislauf-Erkrankungen zurückzuführen. Schon wieder ist ein KI-Test bei OpenAI aus dem Ruder gelaufen. Die KI hat Nutzer angelogen und eigenständig gehandelt, ohne dazu aufgefordert zu werden. Die Veröffentlichung des neuen Modells wurde deshalb abgesagt. In der Fußball Nations League hat Italien das Auswärtsspiel gegen die Türkei souverän mit 4:1 gewonnen. Am Freitag treffen die Azzurri dann auf den Gruppenersten Frankreich.
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4: Guten Morgen, es begrüßt Sie Günter Geier. Das Hoch bleibt auch heute wetterbestimmend. Die unteren Luftschichten Atmosphäre sind über Nacht von Süne aber feuchter geworden. Und damit beginnt in einigen Tälern, wie zum Beispiel im Etschtal, im Eisack und im Bustertal, der Tag mit Hochnebel, der sich dann am Vormittag auflöst. Ansonsten scheint die Sonne von Beginn an. Die Temperaturen liegen am Nachmittag zwischen 23 Grad in Schlanders und 26 Grad in Bozen. Außergewöhnlich mild ist es auch auf den Bergen mit 14 Grad in 2000 Metern. Mit Hochnebel und Sonne geht es in den kommenden Tagen weiter. Ab Donnerstag mischen dann auch tagsüber ein paar Wolkenfelder mit. Für die Jahreszeit bleibt es weiterhin zu warm. Damit zurück zu heute und zu den Messwerten von 7 Uhr. In Bozen und Meran 15 Grad, Brixen und Auer 14, in Schlanders 13, Bruneck 10, Sterzing 8, in Doblach 6, auf der Plose 7 Grad, dazu Westwind mit 15 km pro Stunde, am Reschen 7, Brenner 10, Innsbruck 11, Lienz 12 und in Trient 14 Grad.
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5: Keine Störungen in Sicht jetzt um 7.31 Uhr. Deshalb gute Fahrt. Und guten Morgen.
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1: Das Tageshoroskop für den Dienstag, der 29. September. Ich bin Alex Daritz.
0: Steinbock.
1: Die Argumente anderer treffen ins Schwarze, doch das ist wirklich kein Grund, verletzt zu sein.
0: Wassermann.
1: Nutze die kleinen Hürden des Tages als Anstoß, deine Situation zu überprüfen.
0: Fische.
1: Mit Eifersucht umzugehen ist nicht immer einfach, am besten setzt du heute Grenzen.
0: Widder.
1: Verletzbar wie du heute bist, solltest du verbalen Konfrontationen besser aus dem Wege gehen.
0: Stier.
1: Vielleicht musst du ein wenig darauf achten, andere mit deinem Energieschub nicht zu überrollen.
0: Zwillinge.
1: Überraschende Aussagen hast du nicht zu befürchten, schließlich bist du ja bestens informiert.
0: Krebs.
1: Ein guter Tag für Teamarbeit, Gespräche helfen dir, deine Lage klarer zu erkennen.
0: Löwe.
1: Bist du dir unsicher über die beste Vorgehensweise, solltest du mit anderen beraten, statt etwas zu erzwingen.
0: Jungfrau.
1: Sprich offen über deine Grenzen, suche Fehler aber nicht nur bei anderen.
0: Waage.
1: Wenn du deine Erfolge an denen anderer misst, kommst du heute auch nicht schneller voran.
0: Skorpion.
1: Auch wenn man dich nicht mit Lob überschüttet, ist man doch von deinem Einsatz überzeugt.
0: Schütze.
1: Ein scheinbar simples Problem kann sich bei genauerem Hinsehen als reichlich verworren erweisen. Das war der Blick in die Sterne und jetzt schauen wir noch zum Mond mit Judith Brucker.
2: Es ist der 29. September, der abnehmende Mond ist im Stier. September und Oktober ist Hochsaison für das Sammeln von Pilzen, deren Heilkraft oft unterschätzt wird. Denn Pilze eignen sich hervorragend zur Stärkung des Immunsystems und senken somit das Risiko von Erkältungen. Zudem können ihre entzündungshemmenden Eigenschaften sowie ihre krebshemmenden Verbindungen ein Tumorwachstum verlangsamen oder sogar verhindern.
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0: tauscht die Haustiere nicht aus, sporst einen Haufen, sagt meine Frau. 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Was? Ein Kind schon bei den Fenstern, sagt meine Frau. 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Natürlich Holz.
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2: Protest gegen Touristenhubschrauber in Kastelroth. Neues KI-Modell wegen Sicherheitsbedenken gestrichen. Das Wetter relativ trüb, später kommt die Sonne raus. Ich bin Florian Scheringer, guten Morgen.
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2: Einmal mehr sorgen private Hubschrauberflüge für Streit, dieses Mal in St. Valentin bei Kastelroth. Da landen regelmäßig Hubschrauber auf einem Acker in einem Wohngebiet und bringen Touristen zu ihren Hotels. Der Gemeinderat hat sich eigentlich gegen den Landeplatz ausgesprochen. Die Hubschrauber fliegen aber weiter, es wird nämlich nicht kontrolliert. Eine Bürgerinitiative protestiert gegen den Lärm und hat jetzt eine Eingabe bei der Luftfahrtbehörde eingereicht. Österreich sagt Ja zum neuen Wahlgesetz der Regierung Meloni. Der Notenwechsel ist positiv verlaufen. Darüber wurde die SVP-Spitze bei einem Treffen am Abend in Neumarkt informiert. Zur Erinnerung, das Gesetz sieht vor, dass Bozen und Leifers einen eigenen Senatswahlkreis bilden sollen und alle anderen Überretscher- und Unterlandlergemeinden zum Wahlkreis Meran dazukommen. Auch die SVP-Spitze spricht von einem guten Kompromiss. Im Unterland sieht man das aber teilweise anders. Der Bürgermeister von Truden, Michael Epp, ist jetzt vom SVP-Bezirksausschuss zurückgetreten und weitere Mitglieder könnten folgen. Südtirol produziert viel günstige Wasserkraft. Trotzdem zahlen wir für den Strom gleich viel wie der Rest Norditaliens. Der Landtagsabgeordnete Andreas Leiter-Reber findet das ungerecht und fordert deshalb eine eigene Stromtarifzone nur für Südtirol. Nächstes Jahr will die Regulierungsbehörde die Tarifzone nämlich neu einteilen und das sei die perfekte Gelegenheit. Leiter-Reber glaubt, ein eigener Südtiroler Tarif würde große Entlastungen bringen. Er hat deshalb einen Beschlussantrag im Landtag eingebracht, der die Landesregierung auffordert, sich für so eine Zone stark zu machen. Ein Test von künstlicher Intelligenz ist wieder einmal aus dem Ruder gelaufen. Der ChatGPT-Entwickler OpenAI hat deshalb die Veröffentlichung eines neuen KI-Modells gestrichen, wegen Sicherheitsbedenken. Unter anderem hat die Software Nutzer angelogen. Tina Eck berichtet aus den USA.
3: Das neue Modell GPT 6.1 Astra sollte schon bald herauskommen, ist aber nun gestoppt. Es hatte zu selbstständig ohne Nutzererlaubnis agiert und über seine Aktionen geschwindelt. Derart eigenmächtiges Vorgehen fortgeschrittener KI hatte in letzter Zeit öfter Sorgen bereitet und für Schlagzeilen gesorgt. KI-Modelle schlichen sich heimlich ins Internet,

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6: Im Großteil des Landes ist der Himmel noch von Wolken und Nebel bedeckt. Schon bald lösen sich die aber auf. Aktuell messen wir 14 Grad in Auer, 12 in Franzensfeste, 9 in Eyers und 8 Grad hat es in Sand in Taufers. Später geht es mit den Temperaturen hoch auf 23 bis 26 Grad. Am Nachmittag scheint dann überall die Sonne.
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8: Schönen guten Morgen aus der Landesverkehrsmeldezentrale. Ich bin Manuel Scutellaro. Auf den Stadtzufahrten herrscht lebhafter Berufsverkehr. Zu Wartezeiten kommt es auf der Überetscher Straße in Fahrtrichtung Bozen zwischen St. Michael-Eppern und der Meraner Kreuzung, auf der Brenner Staatsstraße in Richtung Bozen von Steinmannwald bis zur Industriezone Bozen und auf der Bustertaler Staatsstraße bei Oberfintel und Kienz. Unterwegs, gute und sichere Fahrt.
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11: In 4 Minuten ist es 8 Uhr. Schönen guten Morgen hier bei uns auf Radio Holiday am Dienstag. Und in Kürze erzähle ich euch was von TEDx. Das ist eine Veranstaltung, die morgen im Nobis stattfindet. Und das ist eine sehr interessante Veranstaltung. Also bleibt dran.

0: Luan, gern gehörter Gast hier bei uns im Frühstücksradio. TED ist die Abkürzung für Technology Entertainment Design, also Technologie, Unterhaltung und Gestaltung. Und TED begann 1984 als Konferenz zu diesen Bereichen. Heute steht die Organisation für kurze Vorträge, in denen Menschen Ideen aus ganz unterschiedlichen Themenfeldern vorstellen. Es ist eine der interessantesten Plattformen auf YouTube und diesbezüglich sprechen wir jetzt mit Ivo Knoll, Lizenznehmer und Gastgeber von TEDx Bruneck.
1: Grüß Gott, schön, dass ich da sein darf.
0: Das X in Bruneck, also in TEDx, bedeutet ja, dass eine Veranstaltung unabhängig vor Ort organisiert wird. TEDx Bruneck also ist ein unabhängig organisierter TED-Event, veranstaltet unter Lizenz von TED, und am morgigen Mittwoch, 30. September, findet im Nobis in Bruneck erstmals TEDx Bruneck statt. Zugleich das erste TEDx im Pustertal.
1: Die erste in Bruneck, genau. Und ich freue mich total auf diese Möglichkeit, im Nobis das zu machen. Ein wunderschöner Saal, spannend. 8 Speaker, 100 Gäste. Es wird ein wunderbarer Abend. Und das TEDx ist spannend, weil es ist ein unabhängig organisierter Event, der nur mit einer Lizenz von TED möglich ist.
0: Und was war denn der Anstoß, TEDx erstmals nach Bruneck zu holen?
1: Wie gesagt, ich bin begeisterter Follower von TEDx, weil da so wunderbare Ideen verteilt werden. Und auf der Suche, wie man das machen kann, habe ich mich für eine Lizenz beworben, nur zu schauen, wie es funktioniert, aus Neugierde. Und dann überraschenderweise habe ich Lizenz gekriegt und dann habe ich gedacht, ja, wenn ich die Lizenz habe, dann müssen wir es durchziehen auch.
0: Local Roots, Global Wings, das ist das Motto der Veranstaltung. Was verbindet die 8 Menschen auf der Bühne, obwohl ihre Wege so unterschiedlich sind?
1: Ja, für mich passt der Spruch auch ganz gut. Ich bin nach der Matura 87 ins Ausland gegangen. Dort dann über 30 Jahre gewesen und bin wieder zurückgekommen und habe gemerkt, Südtiroler sind, und besonders die Pustra, sind im Ausland überdurchschnittlich erfolgreich. Warum? Und auf dieser Suche bin ich draufgekommen, es ist ein Muster dahinter. Es sind die Werte, die wir da in dieser wunderbaren Stadt leben, in dieser wunderbaren Gegend leben, die dann draußen im Ausland überdurchschnittlich erfolgreich machen. Gleichzeitig lernt man im Ausland wunderbare Skills, Fähigkeiten, die man dann wieder zurückbringen kann. Und darum geht's.
0: 8 Menschen sprechen also unter dem Motto Local Roots, Global Wings über Ideen, die auf ihrem Weg von hier in die Welt entstanden sind. Wer sind diese 8 Menschen?
1: Ja, am idealsten ist, wenn Sie auf die Webseite tedxbruneck.it gehen. Aber es sind so spannende Personen dabei wie ein Markus Ertl über KI, über einen Joachim Gallmetzer, der am Internationalen Strafgerichtshof in Den Haag arbeitet, über einen Joachim Goller, der aus Bruneck kommt und in New York lebt, eine Valeria Dold, die fürs Nationaltheater in Mauritius das Konzept für die Neueröffnung aufbaut, eine Evelyn Unterfrauner, die in München sehr erfolgreich ist, obwohl eigentlich am Papier alles dagegen spricht. Philipp Cortini, der vor Bühnen mit über 20.000 Leuten mit seiner Posaune spielt. Also es ist eine total bunte Mischung und das macht das Ganze so spannend.
0: Die Vortragenden erzählen nicht einfach von ihren Berufen. Welche Idee oder Frage aus dem Programm macht denn Sie persönlich jetzt besonders neugierig?
1: Es ist die gesamte Breite. Es ist, wie man ohne festen Wohnsitz erfolgreich leben kann, wie man als Außenseiter erfolgreich sein kann. Und ganz spannend, wir haben ein super Thema über KI, wie die Zukunft von Computer uns beeinflussen wird, dass wir sie einfach gar nicht mehr benutzen müssen, sondern die uns wie ein Werkzeug einfach zur Seite stehen.
0: Herr Knoll, für wen ist denn TEDx Bruneck gedacht und was müssen Interessierte für den 30. September wissen?
1: Wissen müssen sie gar nichts. Das Beste ist, man ist offen und bereit, sich inspirieren zu lassen, weil im Endeffekt geht es darum, wir alle haben ja blinde Flecken und Scheuklappen zwischendurch auf. Und mit diesen verschiedenen Perspektiven, da werden die Scheuklappen so richtig aufgebrochen. Und wenn man neugierig genug ist, dann kann das ein wunderbarer Abend werden. Und ganz sicher, jeder, der reingeht, kommt von dort raus mit vielen neuen Ideen. Und das ist von Unternehmern bis zu Studenten. Und alle Menschen, die einfach offen sind und interessiert sind, die werden einen wunderbaren Nachmittag erleben.
0: Also TEDx Bruneck beginnt morgen, 30. September um 14 Uhr im Nobis in Bruneck. Einlass ist bereits ab 13.30 Uhr.

0: Roxette, ein Klassik-Hit hier bei Radio Holiday, und wir haben heute schon mal über Menstruationsbeschwerden gesprochen, und in diesem Sinne geht es jetzt weiter, nämlich starke Regelschmerzen werden ja oft als normal abgetan, dabei kann dahinter eine Endometriose stecken. Weltweit ist schätzungsweise jede 10. Frau im gebärfähigen Alter betroffen. Heute am Tag der Endometriose geht es darum, Beschwerden früher zu erkennen und über Behandlungsmöglichkeiten zu informieren.
1: Endometriose ist eine chronische Erkrankung, ist Gott sei Dank keine gutartige Erkrankung, aber eine, die wirklich starke Symptome machen kann, wo Schleimhaut, die normalerweise innerhalb von der Gebärmutterhöhle vorkommt, sich außerhalb von dieser Gebärmutterhöhle ansiedelt und dort Verwachsungen machen kann, Entzündungen machen kann und dadurch eben zu starken Schmerzen führen kann. Darüber hinaus kann sie auch zu Unfruchtbarkeit führen. Und diese Symptomenkomplex, Schmerzen bei der Regelblutung, Schmerzen beim Geschlechtsverkehr, Schmerzen beim Stuhlgang und beim Wasserlassen und die Möglichkeit dann auf Unfruchtbarkeit, macht die Erkrankung wirklich so kompliziert, und umso wichtiger ist entsprechende Aufklärung.
0: Sagt Martin Steinkasser, er ist Gynäkologe und Primar der Abteilung Gynäkologie und Geburtshilfe am Krankenhaus Bozen. Ein Schwerpunkt seiner Arbeit ist die Behandlung von Endometriose. Zudem erklärt er uns auch, warum die Diagnose häufig lange dauert.
1: Ja, weil, wie bekannt ist, die Endometriose eine häufige Erkrankung. Aber es gibt einfach eine lange Zeit bis zur Diagnose. Und viele Frauen bleiben auch ohne Diagnose und werden nicht entsprechend behandelt. Und insofern ist die Möglichkeit für Frauen, sich entsprechend zu informieren, auch über ein Buch, natürlich ein wichtiges Medium. Und deshalb finde ich das wirklich ausgezeichnet, dass man das den Frauen zur Verfügung stellen kann.
0: Er hat ein Buch geschrieben diesbezüglich, Endometriose, und nach Schätzungen sind weltweit über 7-15% aller Frauen im geschlechtsreifen Alter von Endometriose betroffen. Bei dem Informationstag heute geht es vor allem um Symptome und mögliche Therapien in diesem Fall.

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0: 8:30 ist es, 8:30.
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2: 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Guten Morgen, ich bin Florian Scheringer. In Kastelruth gibt es Streit über private Hubschrauberflüge. Regelmäßig landen Hubschrauber mit Touristen in einem Acker in St. Valentin. Eigentlich hatte der Gemeinderat das untersagt. Eine Bürgerinitiative kritisiert, dass nicht kontrolliert wird. Österreich hat dem Wahlgesetz in Italien und der Neuaufteilung der Wahlkreise in Südtirol zugestimmt. Im Unterland gibt es aber immer noch Unmut. Einige Bürgermeister finden auch den neuen Vorschlag mit einem Wahlkreis Bozen-Leifers nicht gut. Der Landtagsabgeordnete Leiter Reber fordert eine eigene Stromtarifzone für Südtirol. Dadurch könnten die Menschen bei uns viel Geld sparen, sagt er. In Südtirol wird ja viel günstige Wasserkraft produziert. Nach 3 Tagen Sperre ist der Flughafen Catania auf Sizilien wieder geöffnet worden. Wegen einer Aschewolke des Ätna konnten seit Samstag keine Flüge starten und landen. Jetzt ist die Alarmstufe wieder beendet. Der warme und trockene Sommer hat zu riesigen Schäden in der europäischen Landwirtschaft geführt. Schon jetzt sind es 14 bis 17 Milliarden Euro. In Zukunft brauche es mehr Geld für Wasserspeicherung und bessere Bewässerungssysteme, heißt es von der EU.
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0: Im Wetteramt des Landes begrüßen wir Günter Geier.
4: Guten Morgen.
0: Guten Morgen. Wird es denn auch heute wieder sonnig?
4: Ja, über Nacht sind von Süden her die Luftmassen in den unteren Schichten etwas feuchter geworden und damit beginnt der heutige Tag in einigen Tälern mit Hochnebel. Der löst sich dann am Vormittag auf und dann wird es im ganzen Land wieder sonnig.
0: Heute früh war es ja relativ kühl, im Bretau 4 Grad, in Brünnig 9 Grad. Wie schaut es denn mit den Temperaturen aus?
4: In den Tälern erwarten wir heute ähnliche Höchstwerte wie gestern, also zwischen 23 und 26 Grad. Und außergewöhnlich mild bleibt es auch auf den Bergen. In 2000 Metern Werte um 14 Grad.
0: Dann steuern wir ja wieder auf ein neues Wochenende zu. Das heißt, heute zwar erst Dienstag, aber was erwartet uns kommenden Tagen?
4: Ja, da geht es mit Hochnebel und Sonne weiter. Ab Donnerstag mischen dann auch tagsüber ein paar Wolkenfälle mit. Und für die Jahreszeit bleibt es weiterhin zu warm.
0: Alles klar. Vielen Dank, Günter Geier.
4: Gerne, auf Wiederhören.
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0: Ihr kommt gut voran jetzt um 8:30 auf Südtirols Straßen. Natürlich hat der Berufsverkehr eingesetzt, aber trotzdem alles machbar. Nur einige Hinweise für heute Abend. Zum Beispiel in Meran, der Anschlusstunnel der Schnellstraße 38. Mebo bis Bahnhof Meran ist von 20 Uhr bis morgen früh 6 Uhr zeitweise gesperrt wegen Reinigungsarbeiten. Es gibt die Umleitung über Untermais und Algund. Pustertaler Staatsstraße. Der Tunnel Mühlbach ist von 20 Uhr bis 6 Uhr wegen Arbeiten gesperrt. Die Umleitung erfolgt durch Mühlbach und auf der Staatsstraße 49 ist der Tunnel der Umfahrung Niederdorf von 19 Uhr bis morgen früh 5 Uhr wegen Arbeiten gesperrt. Auch da erfolgt die Umleitung übers Dorf, nämlich über Niederdorf.
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Wenn Sie eine schlaflose Nacht hinter sich hatten, vielleicht haben Sie die morgendliche Planetenparade gesehen. Frühaufsteher konnten in der zweiten Nachthälfte bis in die frühen Morgenstunden hinein eine Kette von Planeten bestaunen. Und zwar zwischen 3.30 Uhr und 6.40 Uhr. Entlang dieser Elliptik reihten sich Saturn, Mars und Jupiter auf.

0: You don't talk to me. 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

Sehr coole Nummer hier von Olli und Angelina Mango mit Julie per Due come noi. Jetzt haben wir noch einen Hinweis für euch am Vormittag und am Nachmittag. Am Vormittag geht es heute um die Liebhaber des Theaters, sage ich jetzt einmal. Und zwar geht es um das neue Stück im Stadttheater von Bruneck, ein Psychothriller Ellen Babic. Am Nachmittag geht es um eine sehr interessante Sportart, Cheerleading. Zu Gast im Studio ist Lea Mantinger und es geht um das Street Food Festival hier bei Radio Holiday. Ich bin Albert De Jaco, euer Mr. Morning. Habe die Ehre, servus.

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2: Touristenhubschrauber sorgen für Zoff in Kastelruth. Flughafen Catania nach Sperre wegen Aschewolke wieder offen. Das Wetter größtenteils bewölkt. Ich bin Florian Scheringer, guten Morgen.
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2: Einmal mehr sorgen private Hubschrauberflüge für Streit, dieses Mal in St. Valentin bei Kastelruth. Da landen regelmäßig Hubschrauber auf einem Acker in einem Wohngebiet und bringen Touristen zu ihren Hotels. Der Gemeinderat hat sich eigentlich gegen den Landeplatz ausgesprochen. Die Hubschrauber fliegen aber weiter. Es wird nämlich nicht kontrolliert. Eine Bürgerinitiative protestiert deshalb und hat jetzt eine Eingabe bei der Luftfahrtbehörde eingereicht. Und bleiben wir beim Thema Luftfahrt. Der Flughafen von Catania auf Sizilien ist wieder offen. 3 Tage lang war er gesperrt, weil der Ätna wieder einmal Rauch und Asche gespuckt hat. Jetzt ist die Alarmstufe beendet und der Flugbetrieb läuft wieder normal, teilt der Flughafenbetreiber mit. In diesem Sommer war der Flughafen Catania schon mehrmals gesperrt worden, weil der Ätna gerade besonders aktiv ist. Der extreme Sommer mit Hitze, Dürre und Bränden hat der Landwirtschaft in Europa zu schaffen gemacht. Noch ist die Ernte nicht abgeschlossen, aber der Schaden wird schon jetzt auf 14 bis 17 Milliarden Euro geschätzt, sagt der EU-Agrarkommissar. In Zukunft brauche es mehr Investitionen in die Wasserspeicherung und die präzise Bewässerung, um Wasser zu sparen. Und auch über eine Versicherungspflicht denkt die EU nach. Derzeit sind nämlich nur 12% der landwirtschaftlichen Produktion in der EU gegen Schäden versichert. Nach vielen Rückschlägen meldet das US-Raumfahrtunternehmen SpaceX jetzt einen Erfolg bei Starship. Die größte Rakete der Welt hat bei einem Testflug zum ersten Mal eine Umlaufbahn um die Erde erreicht. Der Flug war allerdings kürzer als geplant, Tina Eck berichtet.
3: Nach 3 Stunden kam das Starship als Flammenball zurück und stürzte in den Pazifik, eine kontrollierte Landung. Warum die Mission verkürzt wurde, sagte SpaceX zunächst nicht. Eigentlich hatte die Rakete die Erde 6-mal umrunden sollen. Das Starship besteht aus 2 Teilen und ist größer als die Freiheitsstatue. Der 70 Meter lange Booster und die 50 Meter lange Kapsel können nach der Rückkehr zur Erde wiederverwendet werden. Viele vorherige Testflüge waren schon schiefgegangen.
2: Knapp 50 Südtirolerinnen und Südtiroler machen sich heute auf den Weg nach Mittelitalien, und zwar nach Assisi. Sie pilgern in die Stadt des heiligen Franziskus, weil am Samstag sein 800. Todestag gefeiert wird. Mit dabei sind auch Bischof Musa und Generalvikar Rungaldir. Auf ihrer 3-tägigen Reise besichtigen sie viele Pilgerstätten und Kirchen. Und vereinzelt kommt jetzt die Sonne raus. Mehr zum Wetter hören Sie gleich.
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2: Vor allem im Finchgau und Arntal kommt jetzt die Sonne raus. Im Rest des Landes halten sich noch viele Wolken. Die lösen sich in den nächsten Stunden aber auf. Jetzt hat es 14 Grad in Pfatten, 13 in Nathorns, 11 in Therenden und 7 Grad messen wir in Corvara. Mit viel Sonne steigt das Thermometer am Nachmittag auf bis zu 26 Grad. Auch morgen und in den nächsten Tagen erwartet uns freundliches Herbstwetter.
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3: Aus der Landesverkehrsmeldezentrale begrüßt Sie Renate Stauder. Auf der Bustertaler Staatsstraße gibt es zwischen Mühlbach und Kienz bis 16 Uhr abschnittsweise eine Einbahnregelung wegen Mäharbeiten. Eine Einbahnregelung wegen Arbeiten gibt es unter anderem auf der Jaufenpassstraße bei Kalch, auf der Gardertaler Staatsstraße bei Zwischenwasser und auf der Passaira Staatsstraße zwischen Riffjörn und Saltaus. Rechnen Sie mit Verzögerungen und Wartezeiten. Gute Fahrt!
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1: Ein Frühstückskoch mit langer Erfahrung sucht eine Teilzeitarbeit täglich von 6 bis 12 Uhr. Die E-Mail-Adresse finden Sie bei uns auf der Homepage unter www.radioholiday.it. Die Stellenangebote. Das Metallbauunternehmen Frehner und Reif aus Brixen sucht Mitarbeiterinnen und Mitarbeiter für den Bereich Service und Wartung, gerne auch Quereinsteiger mit handwerklichem Geschick. 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Baumgartner Partner Wirtschaftskanzlei in Bruneck sucht Mitarbeiter, Mitarbeiterinnen für die Abteilung Löhne und Gehälter, auch zum Anlernen. Rufen Sie ganz einfach an. Ein Geschäft in Bruneck sucht zum sofortigen Eintritt eine Part-Time-Verkäuferin oder einen Part-Time-Verkäufer für nachmittags, tägliche Arbeitszeiten nach Vereinbarung 4-6 Stunden möglich. Infos telefonisch. Lust auf einen Job mit Jugendlichen und viel Abwechslung? Das Jugendzentrum Aggregat im Arntal sucht ab sofort einen Jugendarbeiterin. Dich erwarten ein starkes Team, flexible Arbeitszeiten und spannende Projekte. Erfahrung im sozialen oder pädagogischen Bereich ist von Vorteil. Auch Quereinsteiger, Quereinsteigerinnen sind willkommen. Führerschein B wird vorausgesetzt. Die E-Mail-Adresse info@aggregat.it. 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Das Jugend- und Kulturzentrum UFO in Bruneck sucht eine erfahrene Sekretariatskraft für eine Teilzeitstelle im Ausmaß von 20 Wochenstunden. Die Aufgabenbereiche sind die Kostenrechnung, Antrags- und Förderwesen und diverse Projektabrechnungen. Die Stelle setzt sehr gute Deutsch- und Italienischkenntnisse voraus und bietet Flexibilität, Selbstständigkeit und übertarifliche Entlohnung. Interessiert dich diese Arbeit in einem kreativen Umfeld, dann schick deine Bewerbung mit Lebenslauf bis zum 17. Oktober an das UFO, und zwar gunter.niedermeier@ufo-bruneck.de.
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2: Finschka Anti-Mobbing-Kampagne soll aufs ganze Land ausgedehnt werden. Kritik an Hubschrauberlärm nimmt immer weiter zu. Das Wetter teils sonnig, teils bewölkt. Ich bin Florian Scheringer, schönen Vormittag.
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2: Gemeinsam gegen Mobbing, das ist das Motto einer Kampagne, die vom Jugendtreff Patschins entwickelt wurde und jetzt im ganzen Land bekannt gemacht werden soll. Mobbing ist unter Kindern und Jugendlichen immer noch ein aktuelles Thema. Kinder- und Jugendanwältin Daniela Höller sagt:
3: Das Thema Mobbing und Cybermobbing wird immer wieder an uns herangetragen, leider oft sehr spät. Also wenn schon vieles passiert ist, wenn der Leidensdruck besonders groß ist. Deswegen ist es für uns ganz wichtig zu sagen, Kinder und Jugendliche sollen frühzeitig lernen, nicht Situationen auszusitzen oder wegzuschauen, sondern Ausgrenzung, ganz entschlossen die rote Karte zu zeigen.
2: Und deshalb sei es wichtig, über Mobbing zu sprechen und zu helfen oder Hilfe zu holen, wenn man sieht, dass jemand gemobbt oder ausgegrenzt wird. Nach dem neuen Aufreger über Touristenhubschrauberflüge in Kastelruth schließt sich jetzt auch das Team K der Kritik an. Das Land müsse endlich seine neuen Kompetenzen aus der Autonomiereform nutzen, um die Hubschrauberflüge einzuschränken. Statt zu handeln, weiche die Landesregierung dem Problem aber nur aus, sagt das Team K. Es fehle nicht an Zuständigkeit, sondern an politischem Willen, die Lärmbelastung zu senken, heißt es weiter. Der Flughafen von Catania auf Sizilien ist wieder offen. 3 Tage lang war er gesperrt, weil der Ätna wieder einmal Rauch und Asche gespuckt hat. Jetzt ist die Alarmstufe beendet und der Flugbetrieb läuft wieder normal, teilt der Flughafenbetreiber mit. In diesem Sommer war der Flughafen Catania schon mehrmals gesperrt worden, weil der Ätna gerade besonders aktiv ist. 10 Jahre nach der Ermordung des italienischen Wirtschaftsstudenten und Forschers Giulio Regeni in Ägypten gibt es jetzt ein Urteil. Das Schwurgericht in Rom hat 3 Agenten des ägyptischen Geheimdienstes in Abwesenheit zu langen Haftstrafen verurteilt, allerdings nur wegen Entführung und Folter und nicht wegen Mord. Außerdem müssen sie Hunderttausende Euro an Entschädigungen zahlen. Regeni war im Jänner 2016 in Kairo verschwunden. Seine Leiche wurde später an einer Autobahn gefunden. Knapp 50 Südtirolerinnen und Südtiroler machen sich heute auf den Weg nach Mittelitalien, und zwar nach Assisi. Sie pilgern in die Stadt des heiligen Franziskus, weil am Samstag sein 800. Todestag gefeiert wird. Mit dabei sind auch Bischof Musa und Generalvikar Rungaldir. Auf ihrer 3-tägigen Reise besichtigen sie viele Pilgerstätten und Kirchen. Und mit viel Nebel geht's durch den Vormittag. Gleich mehr zum Wetter.
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2: Es lockert zunehmend auf, aber in vielen Landesteilen hält sich immer noch hartnäckiger Hochnebel. Aktuell messen wir 16 Grad in Kaltern, 15 in St. Martin im Passaia, 13 in Freienfeld und 10 Grad hat

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2: Schönen Vormittag wünsche ich euch heute am Dienstag. 9:55, jetzt die genaue Zeit. Ich bin Judith Brucker und mit Boy Loco und Freya Ridings geht's weiter bei uns musikalisch. Natürlich gibt's auch wieder einen Hit des Tages für euch. Clock Clock und ihre neue Single Skeletons. Wir wünschen viel Spaß.

0: Hinter dem Bandnamen Clock Clock steckt kein tiefgründiges Zeitreisekonzept, sondern schlichtweg Lautmalerei. Wenn man zwei Klanghölzer aneinander schlägt, entsteht genau dieses hölzerne Geräusch, Clock Clock. Weil der Name so minimalistisch ist, hat die Band ihn direkt übernommen. Clock Clock singt bei Skeletons, ihrer neuen Single, nicht über die klassische rosarote Liebe, sondern über eine Verbundenheit, die das absolute Ende überdauert.
1: Bei unserer neuen Single Skeletons geht es darum, dass man einer Person verspricht, sie für immer zu lieben. Und wenn man sagt für immer, dann meint man nicht nur, solange man lebt, sondern auch darüber hinaus. Also nicht nur zu Lebzeiten, sondern ins Jenseits und weit, weit darüber hinaus.
0: Das Ganze fungiert als Herzstück ihrer neuen EP Eiskalte Engel, die ohnehin eine spürbare Dosis Nostalgie und Melancholie mitbringt.

Das war der Hit des Tages. 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
1: Im Rahmen des Klimamonats 2026 in Bruneck lädt die Stadtbibliothek heute um 18.30 Uhr zum Thema Mehr Wärme, weniger Rauch, richtig heizen mit Holz. Mit Georg Bichler, Direktor des Amts für Luft und Lärm, und den Kaminkehrern Fabian und Hannes Dorfmann. Am 30. September kommt TEDx Bruneck ins Nobis Bruneck. Am Mittwochnachmittag ab 14 Uhr warten 9 Talks, 3 Blöcke, 2 Pausen zu Ideen, die hier in Südtirol gewachsen sind und weit darüber hinaus reichen. Als Lesekreis wird sich ab Mittwoch um 18.30 Uhr im Bildungshaus Jukas in Brixen zu Literaturabenden getroffen. Gelesen wird dasselbe Werk, um sich anschließend über die eigene Leseerfahrung zu unterhalten. Mit dem Projekt Immer hier werden die queere Geschichte und LGBTQIA+-Geschichten mehrerer Generationen aus ganz Südtirol sichtbar und hörbar. Am 30. September um 19.30 Uhr macht der Gesprächsabend Immer hier Station in der Stadtbibliothek Klausen. Die Kulturrunde Bruneck ist zurück und startet am Donnerstag um 9 Uhr im Saal Riens im Nobis mit Oskar Peterlini. Anekdoten und Erinnerungen eines Zeitzeugen entlang der Südtiroler Geschichte. Und der Bruneker Klimamonat geht auch am Donnerstag in der Stadtbibliothek Bruneck von 10 bis 18 Uhr mit einer Pflanzentauschbörse weiter. Pflanzenableger, Setzlinge oder Samen mitbringen und neue grüne Schätze entdecken. Im Anschluss wartet am Donnerstag um 18 Uhr in der Stadtbibliothek Bruneck die Vernissage und Performance zur Ausstellung 216 Grad von Rina Tremi. Die Erfolgsautorinnen Sigrid Malknecht-Ebner und Katharina Weiß haben sich bereits zum 4. Mal zusammengefunden, um in ihrem neuesten Buch Starke Frauen, bewegende Geschichten – Südtirolerinnen erzählen – die Lebenserinnerungen von Südtirolerinnen festzuhalten. Am Donnerstag präsentieren sie ihr Buch um 19 Uhr in der öffentlichen Bibliothek Truden. Am 1. und 2. Oktober finden die Green Code Precast Days im Headquarter der Progress Group in Brixen statt. Diese internationale Fachtagung widmet sich den großen Herausforderungen der Bauindustrie und zeigt Lösungen auf, wie Gebäude wirtschaftlicher, ressourcenschonender und schneller realisiert werden können.
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0: aus dem Jahr 2005, Musik von Kylie Minogue. Und wir blicken jetzt auf Südtirolstraßen. Und da sieht es gut aus. Es ist genau 10:30 heute am Dienstag. Es gibt keine Störungen für euch, also wünschen wir euch allen eine gute Fahrt.
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Country, eine der wohl besten Rockbands der Geschichte. Dort schon mit Feels Like Tonight aus dem Jahr 2009 hier bei uns. Es ist 10.43 Uhr heute am Dienstag. Schönen Vormittag wünschen wir euch. Ja, heute übrigens sprechen wir noch übers Essen. Wir sprechen über das Street Food Festival, das es an diesem Wochenende gibt in Bruneck.

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2: Weitere Tankstellen führen Preisdeckel ein. Gasalarm Innsbrucker Hauptbahnhof evakuiert. Das Wetter größtenteils bewölkt. Ich bin Florian Scheringer. Schönen Vormittag.
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2: Nach Eni und IP führt jetzt auch die Tankstellenfirma Kuwait einen Preisdeckel für Benzin und Diesel ein. Ab übermorgen soll er gelten, einen Monat lang. Wie hoch der Preis genau sein soll, das weiß man noch nicht. Bei Eni gilt der Spritpreisdeckel schon seit gestern früh. Da sind es 2,19 Euro pro Liter Diesel und 1,99 Euro pro Liter Benzin. Und das hat zu langen Warteschlangen an den Tankstellen geführt, auch bei uns in Südtirol. An vielen Tankstellen war der Treibstoff schon nach wenigen Stunden ausverkauft. Auch heute ist der Andrang noch groß. Nach dem neuen Aufreger über Touristenhubschrauberflüge in Kastelruth schließt sich jetzt auch das Team K der Kritik an. Das Land müsse endlich seine neuen Kompetenzen aus der Autonomiereform nutzen, um die Hubschrauberflüge einzuschränken. Statt zu handeln, weiche die Landesregierung dem Problem aber nur aus, sagt das Team K. Es fehle nicht an Zuständigkeit, sondern an politischem Willen, die Lärmbelastung zu senken, heißt es weiter. Der Innsbrucker Hauptbahnhof ist heute früh evakuiert worden. Gegen 8 Uhr gab es den Verdacht eines Gasaustritts. Alle Menschen mussten den Bahnhof verlassen. Wenig später hat sich aber herausgestellt, dass nur Kühlmittel in einem Lebensmittelgeschäft ausgetreten war. Offenbar wurde eine Leitung angebohrt. Es bestand keine Gefahr und nach rund einer Stunde wurde der Bahnhof wieder geöffnet. Im Zugverkehr kam es zu Verspätungen. Ministerpräsidentin Meloni reist heute nach Prag. Sie trifft ihren tschechischen Amtskollegen Babiš, um gemeinsame Vorschläge für den EU-Gipfel im Oktober auszuarbeiten. Dabei geht es vor allem um Maßnahmen gegen die hohen Energiepreise. In Myanmar hat ein Kampfflugzeug einen Markt und eine Brücke bombardiert. Dabei sind mindestens 50 Menschen ums Leben gekommen, darunter Händler und Kunden. Weitere 60 wurden zum Teil schwer verletzt. Menschenrechtler werfen den Streitkräften schon lange vor, ihre Angriffe gezielt auf Schulen, Krankenhäuser, Märkte und Wohngebiete zu richten. Seit dem Putsch von 2021 wird Myanmar vom Militär regiert. Die Regierungschefin wurde damals abgesetzt. Papst Leo XIV. Hat seinen viertägigen Frankreich-Besuch beendet und ist jetzt zurück im Vatikan. Beim Rückflug hat der Papst dazu aufgerufen, Warnungen vor der künstlichen Intelligenz ernst zu nehmen. Er hat sich für einen breiten Dialog mit Tech-Konzernen, Politik und gesellschaftlichen Gruppen ausgesprochen. Und mit Sonne und Wolken geht's durch den Vormittag. Gleich mehr zum Wetter.
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2: Das Land ist wettertechnisch zweigeteilt. Am Alpenhauptkamm ist es super sonnig, während weiter im Süden immer noch Wolken und Nebel den Himmel trüben. Langsam wird es wärmer. Jetzt hat es 18 Grad in Bozen, 16 in Schlanders, 13 in Sterzing und 12 Grad messen wir in Bruneck. Am Nachmittag erwarten wir dann Höchstwerte von 23 bis 26 Grad.
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2: Schönen Vormittag heute am Dienstag. Es ist der 29. September bei uns in Südtirol, mittlerweile 11:04. Ich bin Judith Brugger, begleite euch jetzt natürlich weiterhin durch unser Programm mit Sienna Spyro.

0: wir alle haben es vielleicht schon mal getan. Essen auf der Straße ist ja keine neue Erfindung. Seit Jahrhunderten holen sich Menschen auf Märkten und an Straßenständen etwas Frisches auf die Hand. Heute kommen bei Streetfood-Festivals Spezialitäten aus aller Welt an einem Ort zusammen, auch in Bruneck. Was die Besucherinnen und Besucher vom 2. bis 4. Oktober erwartet, darüber sprechen wir mit Christian Bieler heute vom Veranstalter Night Dane.
1: Ja, hallo, servus, hier ist der Christian Bieler. Ich bin der Veranstalter mit dem Tourismusverein zusammen vom Streetfood Festival in Bruneck. Dieses Jahr schon zum 9. Mal in Bruneck von 2. bis 4. Oktober. Freitag, Samstag, Sonntag. Wir haben 19 Foodtrucks dieses Mal, einige oder viele ausgetauscht, um einfach mal größere Vielfalt noch reinzubringen. Zum Beispiel haben wir dieses Jahr einen Stand, der ausschließlich glutenfreie Speisen hat. Dann haben wir dieses Jahr einen Stand, der indische Speisen anbietet und endlich mal wieder einer, der mexikanisches Essen anbietet. Dann haben wir einen, der die Südtiroler Küche neu kreiert vom Essen her. Da bin ich auch ganz gespannt. Dann unser klassischer Chicken Deluxe Burger, der ja auf jeden Fall immer sehr geliebt wurde. Und vom gleichen Anbieter haben wir noch einen Burger Deluxe, den er jetzt auch mit anbietet. Da sind wir natürlich auch sehr gespannt und sind uns sicher, dass die Qualität gleich gut ist. Dann natürlich wieder unser Essen vom Reina Pepiada, Essen aus Venezuela. Ein neuer Grieche haben wir, der auch sehr hochwertig ist. Wieder die leckeren Süßspeisen Churros. Dann Pan Pan, einer, der ganz spezielle Gerichte hat aus Italien, dann Fritto Misto wieder, der ja auch öfters dabei ist. Dann freuen wir uns natürlich auf Matilda Street Food, der wahrscheinlich mit Fish und Chips und Pork Burger mit dabei ist. Dann haben wir leckeres Thai Food wieder dabei, Wok-Speisen, also Asian Food. Langosch wieder, der ja auch einfach nicht fehlen darf, mit einem Baumkuchen, der ja auch super beliebt ist. Also wir sind dieses Jahr, würde ich sagen, so breit aufgestellt wie noch nie und freuen uns dann natürlich auch. Und wie jedes Jahr sagen wir den Trucks, sie sollen doch bitte auch kleine Probierportionen anbieten. Nicht nur die großen XXL-Sachen, wo man nur eins essen kann, sondern dass man halt einfach viele verschiedene Speisen durchprobieren kann.
0: Da gibt es also für jeden etwas. Dieses Jahr gibt es neben leckerem Essen aber auch wieder coole Beats von DJs und Live-Musik von Bands auf einer kleinen Bühne.
1: Da haben wir verschiedenste Bands gebucht. Da freuen wir uns auf jeden Fall auch. Am Freitag haben wir eine deutsche Hip-Hop-Gruppe gebucht. Die spielt einen schönen Oldschool-Hip-Hop mit ganz viel Freestyle. Dann klassische Akustik-Cover Bands, die spielen. William T. kommt, der so ein bisschen Rockabilly-Style spielt. Ja, ansonsten, genau, echt super Kombos, wo man auf jeden Fall schön die Musik genießen kann zum Essen. Und dann gibt es natürlich wieder leckere Getränke, die wir hier ausschenken. Und für die Kinder haben wir natürlich auch gesorgt. Da gibt es wieder die Hüpfburg, die gratis ist. Und dann haben wir noch einen Anbieter, der Trampolin, Karussell und die Riesenrutsche anbietet. Das ist aber gegen Gebühr. Wir haben dann Samstag und Sonntag wieder die Dame da, die Kinderschminken anbietet und Glitzer-Tattoos.
0: Wir haben gehört, es ist die 9. Ausgabe. Wie hat sich denn das Festival gegenüber der ersten Ausgabe verändert?
1: Die 9. Ausgabe, wenn man es jetzt mit der ersten vergleicht, die ist so, dass wir auf jeden Fall mehr Vielfalt haben. Und wir haben die Musik ja auch erst seit kurzem dabei. Das ist natürlich auch nochmal ein deutlicher Mehrwert, wie wir jetzt früher hatten. Ansonsten hatten wir auch mal mehr Stände, aber haben absichtlich weniger genommen, weil uns wichtig ist, dass die Stände, die da sind, dass die auch wirklich einen guten Umsatz machen und lieber weniger, mehr Qualität. Und ja, so, das würde ich mal sagen, hat sich auf jeden Fall verändert, ja.
0: Alles klar, das Street Food Festival an diesem Wochenende findet auch in diesem Jahr wieder auf dem Bruneker Rathausplatz statt. Die perfekte Location mitten in der Stadt sozusagen. Stellt sich die Frage, wo sollte man als erstes hin, um die Köstlichkeiten zu genießen?
1: Also ich persönlich gehe zuerst zum Inder. Da habe ich auch lange gekämpft. Also ich habe auch in Deutschland ganz viele indische Stände angeschrieben, weil es hier das einfach nicht gibt. Und das wäre natürlich mein erster. Ich bin dazu extra nach Bozen gefahren. Die haben da ja im neuen Walter Park, also in diesem Haus, in dem Einkaufszentrum, haben da einen indischen Stand und da bin ich, also ein Restaurant, bin ich hin und habe die dann versucht zu überreden und tatsächlich machen die jetzt zum ersten Mal von ihren Restaurants aus dieses Festival mit und da bin ich auf jeden Fall, das finde ich super, ja, weil das hat auf jeden Fall gefehlt die letzten Jahre. Also da bin ich auf jeden Fall als allererstes, dann natürlich beim Mexikaner, der jetzt auch lange nicht da war, dann sicherlich beim Baumkuchen, da bin ich auch absolut süchtig danach und der griechische Truck, der ist sicherlich auch super lecker und dann natürlich die leckeren süß oder nicht die leckeren Kartoffeln, die es gibt im Reina Pepiada Maniok, das ist natürlich auch was super Leckeres. Also ich werde sicherlich nicht abnehmen an dem Wochenende.
0: Ja, und die Thai-Gerichte sind wie immer ein bisschen spicy.
1: Definitiv. Thai ist immer super spicy, so muss es auch sein. Ja, definitiv. Also da gibt es ja auch viel Auswahl mit den zwei Ständen, mit dem asiatischen Essen. Also von dem her gibt es wirklich für alle Ebbes.
0: Ja, es ist also angerichtet an diesem Freitag, Samstag und Sonntag ab jeweils 17 Uhr das Streetfood-Festival in Bruneck. Ein Fest für alle Sinne, ganz im Zeichen des kulinarischen Genusses aus aller Welt.
1: 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Streetfood-Festival in Bruneck ist wieder am Start von Freitag bis Sonntag. 3 Tage lang bestes Essen, so viel Vielfalt wie noch nie. 19 Stände, Live-Musik, Bar, Kinderprogramm, kommt vorbei.

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0: In wenigen Sekunden ist es 11:30 heute am Dienstag. Pustertaler Stadtstraße, da gibt es auf der Umfahrung Oberfintel in beiden Richtungen Stau wegen Mäharbeiten. Aktuell bis zu 15 Minuten Zeitverlust in beiden Richtungen. Ansonsten kommt ihr gut voran bei uns im Land. Gute Fahrt.
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0: Frauenpower hier bei uns im Musikprogramm. Selena Gomez und die neue Single von Paula Hartmann jetzt für euch.
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0: Zwei Punkte von Paula Hartmann, ihre aktuelle neue Single, bei uns neu eingestiegen in der Holiday-Playlist. Bewegung und Sport sind gesund, aber man kann es natürlich auch übertreiben. Es sind vor allem die Männer im mittleren Alter, die noch einmal voll durchstarten wollen und sich dann irgendwie zu viel zumuten, oder Sabrina Fleischmann?
1: 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Das geht beim Autofahren, aber nicht beim Sporteln. Wer zu schnell zu viel will, kann vom eigenen Körper eingebremst werden. Knieprobleme sind nur ein Beispiel. Sogar Herzinfarkte können die Folge sein, wenn man über seine Grenze geht. 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

Katy Perry mit ihrer neuen Single Watch It Burn um 11:45 heute am Dienstag. Ich bin Judith Brugger, für uns geht's jetzt in die Mittagspause heute am 29. September. Macht's gut!

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2: Grüß Gott, ich bin Sabrina Fleischmann. Nach 49 Jahren ist der 4. Oktober jetzt wieder ein Feiertag. Herzinfarkt nach zu viel Sport. Ist die Midlife-Crisis lebensgefährlich?
3: Ich weiß, dass es ein neuer Feiertag ist, aber ich weiß nicht genau, um was es sich handelt.
4: Nein, nicht befasst damit. Nein, keine Ahnung.
5: Nein, das weiß jetzt nicht, welcher das ist.
6: Ich muss überlegen. Ich weiß, es ist etwas Franziskus-Tag, glaube ich.
2: Der heilige Franziskus hat jetzt wieder seinen staatlichen Feiertag, den 4. Oktober. Die italienische Regierung hat das vor einem Jahr beschlossen. Und an diesem Sonntag ist es soweit. Weil es ein Sonntag ist, werden wir heuer vom neuen Feiertag nicht allzu viel merken. Auf dem Lohnzettel allerdings schon. Denn ein Feiertag bringt mehr Geld, sagt die Direktorin im Handels- und Dienstleistungsverband HDS, Sabine Meyer.
7: Man muss unterscheiden, arbeite ich an diesem Feiertag, dann erhalte ich den Zuschlag für einen Feiertag, das sind im Kollektivvertrag Handel beispielsweise 30%, oder arbeite ich an diesem Feiertag nicht, weil er eben beispielsweise an einem Sonntag fällt, wie heuer, dann erhalte ich ein 26. zusätzliche Entlohnung für einen nicht genossenen Feiertag, weil der Feiertag auf den Sonntag fällt und ich dort sowieso Feiertag habe.
2: Der neue Feiertag bringt für alle Arbeitnehmer ein Plus. Wie viel es ist, hängt vom Kollektivvertrag ab. Im Gastgewerbe wird der Lohn an diesem Tag verdoppelt und dazu kommt noch ein Aufschlag von 20%. Im nächsten Jahr fällt der Franziskustag dann auf einen Montag. Das heißt, die meisten haben einen zusätzlichen freien Tag. Das hat Vorteile und Nachteile, sagt Arbeitsrechtler Josef Tschöll.
8: Weil natürlich in der Industrie fehlt ein Tag, wo produziert wird. Auf der anderen Seite profitieren natürlich wieder Gastronomie, Hotellerie, weil die Menschen konsumieren dann eben an diesen freien Tagen, weil sie eben etwas unternehmen und in der Freizeit eben ihr Geld ausgeben.
2: Bischof Ivo Musa freut sich über den neuen Feiertag. Er denkt dabei allerdings nicht an die Wirtschaft, sondern an die Botschaft des heiligen Franziskus. Er sei ein sehr aktueller Heiliger.
9: Franziskus ist ein leuchtendes Vorbild. Es geht um Werte wie Dialog, Respekt, Bewahrung der Schöpfung. Es geht vor allem auch um die Bereitschaft zu Versöhnung und zu Frieden.
2: Bischof Ivo Musa ist derzeit mit Pilgern aus Südtirol auf dem Weg nach Assisi. Dort wird am Samstag der 800. Todestag des Heiligen gefeiert. Am Sonntag ist dann zum ersten Mal Franziskus Feiertag in ganz Italien und auch bei uns in Südtirol. Mit 50 plötzlich Extremsportler. Extremsportler, das gibt es. Oft beginnen Männer im mittleren Alter sehr aktiv zu werden. Sie joggen jeden Morgen, machen stundenlange Fahrradtouren, gehen ins Fitnessstudio und beginnen intensiv zu trainieren. Und das, obwohl sie vorher eigentlich wenig sportlich waren. Wilhelm Schatzer, tut das wirklich gut?
10: Offenbar brauchen das einige Männer. Stichwort Midlife Crisis. Sie haben neue Freiheiten und Energie und suchen nach etwas Neuem. Oder sie weichen Problemen aus, sagt der Psychologe Manuel Schmelzer.
11: Vielleicht hat man auch ein Alter, wo es dann unter Umständen unangenehme Gedanken und Gefühle gibt. Und mit diesen unangenehmen Gedanken und Gefühlen dann irgendwie umzugehen, ist ohne Strategie natürlich, in eine Aktivität zu gehen, in ein Handeln zu gehen, nochmal irgendwo einen Anreiz für Leistung zu finden, zum Beispiel im Sport. Ja? Und weniger, indem man zum Beispiel jetzt drüber spricht oder indem man unangenehme Sachen reflektiert oder vielleicht sich mit Gedanken oder Erfahrungen des Lebens jetzt in die Reflexion geht. Und dann kann das eine gute Ablenkung sein.
10: Dieses Aktivsein kann einem gut tun. Man kann es aber auch übertreiben. Sport kann auch zu einer Sucht werden, sagt Schmelzer. Und dann schadet das der Psyche. Und was macht der plötzliche Sportschub mit dem Körper? Der Sportarzt Max Regele sagt, grundsätzlich sei Bewegung gesund.
12: Zu viel Sport treiben, wenn kein Risiko vorhanden ist, bringe ich mich nicht um, sage ich immer.
10: Und dann kommt das Aber. Männer im mittleren Alter wollen vielleicht ihr Übergewicht loswerden, Muskeln abbauen, sich wieder attraktiv fühlen. Sie beginnen dann mit Sport, obwohl sie zu viel Cholesterin und falsche Blutzuckerwerte haben. Und dann wird es gefährlich. Wer meint, mit sehr viel Sport diese Gesundheitswerte zu verbessern, liegt falsch, sagt Regele.
12: Das schafft man mit Training nicht, auch mit aerobem Training und auch mit Krafttraining nicht. Wenn die zu hoch sind, dann muss man eine Lebensstiländerung machen, diätetisch etwas unternehmen und wenn das zu wenig ist, noch zusätzlich medikamentös etwas machen.

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2: Günstigeren Treibstoff gibt es bald an noch mehr Tankstellen. Die Firma Kuwait hat angekündigt, ab übermorgen einen Preisdeckel einzuführen. Wie hoch der genau sein soll, weiß man noch nicht. Florian Scheringer mit den Kurznachrichten.
3: Damit folgt Kuwait auf Eni und IP, die ihre Preise bei 2,19 Euro pro Liter Diesel und 1,99 Euro pro Liter Benzin gedeckelt haben. Und zwar schon seit gestern früh. Das hat zu langen Warteschlangen an den Tankstellen geführt, auch bei uns in Südtirol. An vielen Tankstellen war der Treibstoff schon nach wenigen Stunden ausverkauft. Und auch heute ist der Andrang noch groß. Der Innsbrucker Hauptbahnhof ist heute früh evakuiert worden. Gegen 8 Uhr gab es den Verdacht eines Gasaustritts. Alle Menschen mussten den Bahnhof verlassen. Wenig später hat sich aber herausgestellt, dass nur Kühlmittel in einem Lebensmittelgeschäft ausgetreten war. Offenbar wurde eine Leitung angebohrt. Es bestand keine Gefahr und nach rund einer Stunde wurde der Bahnhof wieder geöffnet. Im Zugverkehr kam es zu Verspätungen. Südtirol produziert viel günstige Wasserkraft. Trotzdem zahlen wir für den Strom gleich viel wie der Rest Norditaliens. Der Landtagsabgeordnete Andreas Leiter-Reber findet das ungerecht und fordert deshalb eine eigene Stromtarifzone nur für Südtirol. Nächstes Jahr will die Regulierungsbehörde die Tarifzone nämlich neu einteilen und das sei die perfekte Gelegenheit. Leiter-Reber glaubt, ein eigener Südtiroler Tarif würde große Entlastungen bringen. Er hat deshalb einen Beschlussantrag im Landtag eingebracht, der die Landesregierung auffordert, sich für so eine Zone stark zu machen. Österreich sagt Ja zum neuen Wahlgesetz der Regierung Meloni. Der Notenwechsel ist positiv verlaufen. Darüber wurde die SVP-Spitze bei einem Treffen in Neumarkt informiert. Das Gesetz, das den neuen Wahlkreis Bozen-Leifers vorsieht, wird ab morgen in der Abgeordnetenkammer behandelt. Nächste Woche folgt die Schlussabstimmung. Die SVP-Spitze spricht von einem guten Kompromiss. Im Unterland sieht man das aber anders. Der Bürgermeister von Truden, Michael Epp, ist jetzt aus dem Bezirksausschuss zurückgetreten und weitere Mitglieder könnten folgen. In Myanmar hat ein Kampfflugzeug der Militärregierung einen Markt und eine Brücke bombardiert. Dabei sind mindestens 50 Menschen ums Leben gekommen, darunter Händler und Kunden. Weitere 60 wurden zum Teil schwer verletzt. Menschenrechtler werfen den Streitkräften schon lange vor, ihre Angriffe gezielt auf Schulen, Krankenhäuser, Märkte und Wohngebiete zu richten. Ministerpräsidentin Meloni reist heute nach Prag. Sie trifft ihren tschechischen Amtskollegen Babiš, um gemeinsame Vorschläge für den EU-Gipfel im Oktober auszuarbeiten. Dabei geht es vor allem um Maßnahmen gegen die hohen Energiepreise.
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3: Die KI-Firma Anthropic mit ihrem Chatbot Claude, einer der Hauptkonkurrenten von OpenAI und ChatGPT, will an die Börse. Und trotz eines riesigen Verlusts soll der Börsengang alle Rekorde sprengen. Anthropic peilt eine Bewertung von mehr als 2 Billionen US-Dollar an. Das ist etwa so viel wie das Bruttoinlandsprodukt von ganz Italien. Und das, obwohl der Konzern letztes Jahr 42 Milliarden Euro Verlust gemacht hat. Der bisher größte Börsengang war die Weltraumfirma SpaceX diesen Sommer mit einer Bewertung von 1,8 Billionen Dollar. Schauen wir noch an die Börsen in Europa. Die sind heute im Plus. DAX in Frankfurt mit 0,4%, MIP-Index in Mailand mit 0,8.
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2: Mobbing kann alle treffen. Kinder, Jugendliche und Erwachsene. Bei der Arbeit, im Verein oder in der Schule. In Parchins im Burggrafenamt läuft derzeit ein Projekt. Es heißt, wir sagen Nein zu Mobbing. Ein ganzes Dorf hält zusammen. Der Jugendtreff Barcins hat einen Anti-Mobbing-Song aufgenommen und mit Videobotschaften in den sozialen Netzwerken veröffentlicht. Jugendarbeiterin Sandra Steck sagt:
4: Uns hat das afrikanische Sprichwort fasziniert. Es sagt, es braucht ein ganzes Dorf, um ein Kind zu erziehen. Und wir sagen, es braucht ein ganzes Dorf, um Mobbing zu stoppen. Das ist unsere Botschaft, es braucht die Gemeinschaft.
2: Viele in Parchins machen mit, vom Kindergarten bis zur Mittelschule, aber auch Vereine und Geschäfte. Die Kampagne hat die Parchinser zum Nachdenken gebracht und viele haben von persönlichen Erfahrungen mit Mobbing erzählt. Die Wirkung kann man zwar nicht messen, aber sie ist da, sagt Manuel Rederlechner vom Jugendtreff.
5: Ich glaube, die Effekte sind vor allem im Kleinen. Also man sieht, dass die Leute über die Kampagne reden. Man sieht es eher, glaube ich, im kleinen Bereich. Also ganz in den kleinen alltägliche Situationen, dass es schon das bewegt hat. Aber wenn man es nicht offen sieht, ich glaube, innen drin arbeitet,

0: sind sie auf jeden Fall. Und früher oder später sieht man es natürlich auch draußen, dass wirklich zusammengearbeitet wird, alle auf einen Strang ziehen. Ich glaube, das ist ganz toll zu sehen. Ja.
1: Weil es in Batschins so gut geklappt hat, wird die Kampagne jetzt auf ganz Südtirol ausgedehnt. Mitmachen ist einfach, sagt Sandra Steck.
2: Jeder, der mitmacht, macht ein kurzes Video von sich oder von Verein, der sagt eben, dass er gegen Mobbing ist. Egal wie, er kann kreativ sein, er kann es auch ganz einfach sagen. Wichtig ist, dass sie mitmachen und es braucht auch ein paar Sekunden.
1: Die Videos werden dann gesammelt und in den sozialen Medien verbreitet. Von Batschins aus soll das Anti-Mobbing-Projekt weite Kreise ziehen, bei Jugendzentren, Gemeinden, Schulen, Betrieben und Vereinen. Unterstützung dafür kommt von Kinder- und Jugendanwältin Daniela Höller.
3: Es geht darum, dass wir solchen Situationen nur gemeinsam vorbeugen können. Denn wir wissen, Mobbing entsteht dort, wo weggeschaut wird und verliert dort an Wirkung, wo eine Gemeinschaft aktiv Haltung zeigt. Da gibt es dann gar keinen Nährboden für Mobbing.
1: Es braucht Mut zum Hinschauen und zum Handeln, appelliert die Kinder- und Jugendanwältin. Die Aktion steht unter dem Motto: Wir sagen Nein zu Mobbing. Ein ganzes Land hält zusammen.
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1: Wir sind heute stellenweise mit Hochnebel über den Tälern aufgestanden und die Sonne kämpft sich nur langsam durch. Am Nachmittag wird sie es aber schaffen und die Temperaturen klettern noch bis auf 26 Grad in Bozen. Wie schaut es denn in den nächsten Tagen aus, Günter Geier vom Landeswetterdienst?
5: Ja, morgen wird es recht ähnlich wie heute. Zu Tagesbeginn liegt wieder über vielen Tälern Hochnebel. Der lichtet sich dann am Vormittag und macht der Sonne Platz. Die Temperaturen, die bleiben überdurchschnittlich mit Höchstwerten von 23 bis 26 Grad in den Tälern. Auf den Bergen zu Mittag in 2000 Metern Werte um 12 Grad. Am Donnerstag, Freitag und auch am Wochenende geht es dann überwiegend sonnig weiter. Morgendliche Hochnebel lösen sich meist am Vormittag auf und auch tagsüber ziehen nur ein paar harmlose Wolken durch.
1: Das war das Südtirol-Journal vom Dienstag. Ich bin Sabrina Fleischmann und wünsche Ihnen noch einen feinen Nachmittag.
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6: Aus der Landesverkehrsmeldezentrale begrüßt Sie Renate Stauder. Eine Einbahnregelung wegen Arbeiten gibt es unter anderem auf der Jaufenpassstraße bei Kalch, auf der Pustertaler Staatsstraße zwischen Mühlbach und Kienz, auf der Gadertaler Staatsstraße bei Zwischenwasser und bei Bikolein, auf der Brenner Staatsstraße bei Steg, auf der Finchgauer Staatsstraße zwischen Schlanders und Laas und auf der Passaira Staatsstraße zwischen Riffien und Saltaus. Rechnen Sie mit Verzögerungen und Wartezeiten. Gute Fahrt!
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2: Bozen, Mädchen von Kleinlaster angefahren und in Lebensgefahr. Treibstoffe künftig auch bei Kuwait-Tankstellen billiger. Und so langsam lockert es überall auf. Ich bin Marlies Winkler, schönen Dienstagmittag.
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2: In Bozen hat es einen tragischen Unfall gegeben. Am späten Vormittag hat ein Lieferwagen in der Garibaldi-Straße in der Nähe des Bahnhofs ein 5-jähriges Mädchen angefahren. Es ist dabei erheblich verletzt worden und schwebt nun in Lebensgefahr. Wie genau es zum Unfall gekommen ist, ist noch nicht bekannt. Tanken wird bald an noch mehr Tankstellen in Italien günstiger. Nach Eni und IB führt nun auch die Firma Kuwait einen Preisdeckel ein. Er soll übermorgen starten. Wie hoch der genau sein soll, ist allerdings noch nicht bekannt. Bei Eni und IB kostet Diesel nicht mehr als 2,19 Euro pro Liter und Benzin nicht mehr als 1,99 Euro. Und zwar schon seit gestern in der Früh. Das hat zu langen Warteschlangen an den Tankstellen geführt, auch bei uns in Südtirol. An vielen Tankstellen war der Treibstoff schon nach wenigen Stunden ausverkauft und auch heute ist der Andrang noch groß. Nach den Erfolgen der Südtiroler Teilnehmer bei den Berufsweltmeisterschaften gibt es nun auch Glückwünsche von den Landesräten Achammer und Galateo und auch die Freiheitlichen gratulieren. Sie nehmen das Ergebnis zum Anlass, um Entlastungen für Südtiroler Handwerker zu fordern. Vor allem müsse die regionale IRAP-Steuer gesenkt werden und kleine Betriebe müssten vom bürokratischen Aufwand entlastet werden, sagen die Freiheitlichen. So stärke man bestehende Betriebe und man stärke die Voraussetzungen für junge Handwerker, ihren eigenen Betrieb zu gründen. Handykäufer in der ganzen EU wurden wohl hinters Licht geführt. Kriminelle sollen im großen Stil Handys im Internet als Neuware verkauft haben, obwohl sie aus alten Teilen zusammengesetzt waren. Deshalb läuft gerade eine europaweite Razzia mit 160 Durchsuchungen in 19 Ländern. Mit den Einzelheiten Katrin Müller.
3: Die Rede ist von einem Schaden für die betrogenen Verbraucherinnen und Verbraucher von mindestens 300 Millionen Euro. Im Visier der Ermittler ein Top-Anbieter für Handys im Internet. Demnach lief das Ganze wohl so ab. In Hongkong und den Vereinigten Arabischen Emiraten wurden Mobiltelefone aus gebrauchten Bauteilen zusammengesetzt, sauber gemacht und neu verpackt in die Niederlande verschickt. Aus Lagern in Deutschland wurden die Mogelhandys dann auf Online-Marktplätzen in der gesamten EU verkauft. Insgesamt wohl mehr als 1 Million Handys führender Hersteller im Lauf der letzten 8 Jahre.
2: In Rom werden Golfkarts immer mehr zur Plage. Und zwar nicht etwa auf Golfplätzen, sondern in der Altstadt. Da werden immer mehr Touristen mit den kleinen Elektrokarts zu Sehenswürdigkeiten, Hotels und zum Flughafen gefahren. Einheimische beschweren sich über Verkehrsverstöße und Sicherheitsrisiken. Die Fahrgäste sitzen oft ohne Sicherheitsgurt in den offenen Fahrzeugen. Und die Taxifahrer protestieren, weil ihnen die Golfkarts Konkurrenz machen. Und es stellt sich auch die Frage, ob die Anbieter der Golfkartfahrten das überhaupt dürfen oder Sondergenehmigungen bräuchten. Ja, und so langsam wird's was mit der Sonne. Alle Wetteraussichten gibt's gleich bei uns.
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2: Es hat zwar etwas gedauert, aber jetzt setzt sich immer öfter die Sonne durch. Am Nachmittag scheint sie dann verbreitet im ganzen Land und die Temperaturen dazu klettern auf maximal 23 bis 26 Grad. Gerade hat es 16 Grad in Sarntein, 20 in Naturns, 16 in Olang und 19 in Kaltern-Oberplanitzing. Morgen wird das Wetter dann nochmal ähnlich wie heute, Hochnebel in der Früh und am Vormittag und dann wieder viel Sonne bei spätsommerlichen Höchstwerten von 23 bis 26 Grad.
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6: Guten Nachmittag aus der Landesverkehrsmeldezentrale. Von der Brenner Autobahn wurden uns keine Störungen gemeldet und freie Fahrt haben sie momentan auch auf den anderen Hauptstraßen Südtirols. Pustertaler Startstraße zwischen Mühlbach und Kienz gilt abschnittsweise eine Einbahnregelung bis 16 Uhr wegen Mehrarbeiten. Kommen Sie gut voran.
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1: Ein Frühstückskoch mit langer Erfahrung sucht eine Teilzeitarbeit täglich von 6 bis 12 Uhr. Die E-Mail-Adresse finden Sie bei uns auf der Homepage unter www.radioholiday.it. Die Stellenangebote. 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Baumgartner Partner Wirtschaftskanzlei in Bruneck sucht Mitarbeiterinnen für die Abteilung Löhne und Gehälter, auch zum Anlernen. 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Ein Geschäft in Bruneck sucht zum sofortigen Eintritt eine Part-Time-Verkäuferin oder einen Part-Time-Verkäufer für nachmittags, tägliche Arbeitszeiten nach Vereinbarung 4 bis 6 Stunden möglich. Infos telefonisch. Lust auf einen Job mit Jugendlichen und viel Abwechslung? Das Jugendzentrum Aggregat im Arntal sucht ab sofort einen Jugendarbeiterin. Dich erwarten ein starkes Team, flexible Arbeitszeiten und spannende Projekte. Erfahrung im sozialen oder pädagogischen Bereich ist von Vorteil. Auch Quereinsteiger, Quereinsteigerinnen sind willkommen. Führerschein B wird vorausgesetzt. Die E-Mail-Adresse info@aggregat.it. 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Das Jugend- und Kulturzentrum UFO in Bruneck sucht eine erfahrene Sekretariatskraft für eine Teilzeitstelle im Ausmaß von 20 Wochenstunden. 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Die Stelle setzt sehr gute Deutsch- und Italienischkenntnisse voraus und bietet Flexibilität, Selbstständigkeit und übertarifliche Entlohnung. Interessiert dich diese Arbeit in einem kreativen Umfeld, dann schick deine Bewerbung mit Lebenslauf bis zum 17. 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
2: Bozen, von Kleinlaster angefahren, 5-jähriges Mädchen verstorben. Freiheitliche fordern Entlastung für Südtirols Handwerk. Und die Sonne setzt sich immer öfter durch. Ich bin Marlies Winkler, schönen Nachmittag.
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2: Wir schauen zuerst nach Bozen. Dort hat das 5-jährige Mädchen den tragischen Unfall von heute Vormittag nicht überlebt. Es ist im Bozner Krankenhaus verstorben. Zu dem Unfall ist es um kurz vor 10:30 gekommen. Ein Kleinlaster hat das Mädchen gegenüber vom Bozner Bahnhof vor dem Eingang zum Walterpark angefahren. Die Rettungskräfte haben vor Ort noch versucht, das Mädchen wiederzubeleben. Es wurde dann ins Krankenhaus gebracht, ist dort nun aber seinen erheblichen Verletzungen erlegen. Das Handwerk in Südtirol muss entlastet werden. Das fordern die Freiheitlichen nach den Berufsweltmeisterschaften in Shanghai. Da haben die Südtiroler Teilnehmer ja wieder gute Ergebnisse erzielt. Die Freiheitlichen sagen, die regionale IRAP-Steuer müsse gesenkt werden. Außerdem müssten kleine Betriebe vom bürokratischen Aufwand entlastet werden. So würden bestehende Betriebe gestärkt und so würden auch die Voraussetzungen für junge Handwerker besser, um ihren eigenen Betrieb zu gründen. Es muss neue Gespräche über ein Ende im Ukraine-Krieg geben. Das fordert Papst Leo auf dem Heimflug von seinem Besuch in Frankreich. Putin und Zelensky sowie andere Länder müssten sich an einen Tisch setzen, so der Papst. In der Zwischenzeit gibt es in der Ukraine weiterhin heftige Angriffe auf die Hauptstadt Kiew. Ulf Mauder berichtet für uns aus Moskau.
3: Kiews Bürgermeister Klitschko berichtet von russischen Angriffen auf zivile Infrastruktur, darunter eine Bildungseinrichtung. Für die ukrainische Flugabwehr gelten die neuen schnellen und hochfliegenden russischen Jetdrohnen als Problem. Zudem fordert Kiew vom Westen weiter dringend die Lieferung von Flugabwehrraketen. Hier in Moskau behauptet das Verteidigungsministerium, es seien in Kiew nur militärische Ziele angegriffen worden.
2: Aus Madrid in Spanien gibt es gute Nachrichten. Die 87-jährige Frau darf nach der Zwangsräubung wieder in ihre Wohnung zurück und das zu einem bezahlbaren Preis. Zuvor hatte ein Investor die Miete der Frau um 275% erhöht. Das konnte sie nicht bezahlen und musste die Wohnung deshalb verlassen. Das Schicksal der Seniorin hatte in ganz Spanien zu massiven Protesten geführt gegen die Wohnungsnot und gegen die hohen Mieten. In Spanien haben sich die Mieten in 10 Jahren fast verdoppelt und es fehlt mehr als 700.000 Wohnungen. In Rom werden Golfkarts immer mehr zur Plage. Und zwar nicht etwa auf Golfplätzen, sondern in der Altstadt. Da werden immer mehr Touristen mit den kleinen Elektrokarts zu Sehenswürdigkeiten, Hotels und zum Flughafen gefahren. Einheimische beschweren sich über die Verkehrsverstöße und Sicherheitsrisiken. Die Fahrgäste sitzen oft ohne Sicherheitsgurt in den offenen Fahrzeugen. Und auch die Taxifahrer protestieren, weil ihnen die Golfkarts Konkurrenz machen. Und es stelle sich die Frage, ob die Anbieter der Golfkartfahrten das überhaupt dürfen oder ob sie Sondergenehmigungen bräuchten. Und bei immer mehr von uns zeigt sich die Sonne. Wie es mit dem Wetter weitergeht, das hören Sie gleich bei uns.
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3: Ja, bei einigen von uns halten sich die Wolken noch hartnäckig am Rittnerhorn etwa, im Überetsch auch teilweise. Strahlend sonnig dagegen ist es bereits im Norden des Landes, im oberen Finchgau und im Bustertal. So langsam sollte es aber im ganzen Land auflockern, dazu Höchstwerte von 23 bis 26 Grad. Gerade hat es im Bruneck 19 Grad, 22 in Brandzoll, 14 in Deutschnofen und 12 in Hintermattel. Morgen gibt es dann sozusagen eine Kopie von heute, der Vormittag verläuft wieder trüb. Später am Nachmittag sollte sich verbreitet die Sonne zeigen, wieder bei Höchstwerten von 23 bis 26 Grad.
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5: Guten Nachmittag aus der Landesverkehrsmeldezentrale. Ich bin Manuel Scutellaro. Auf der Pustertaler Staatsstraße zwischen Mühlbach und Kienz gibt es abschnittsweise eine Einbahnregelung wegen Näharbeiten. Rechnen Sie mit Kolonnenverkehr in beiden Richtungen. Und wegen Arbeiten kommt es zu kurzen Wartezeiten auch auf der Landesstraße zwischen Unterhain und Andrian, auf der Jaufenpassstraße bei Kalch und auf der Brenner Staatsstraße bei Stick. Gute Fahrt!
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1: Im Rahmen des Klimamonats 2026 in Bruneck lädt die Stadtbibliothek heute um 18.30 Uhr zum Thema Mehr Wärme, weniger Rauch, richtig heizen mit Holz. Mit Georg Bichler, Direktor des Amts für Luft und Lärm, und den Kaminkehrern Fabian und Hannes Dorfmann. Am 30. September kommt TEDx Bruneck ins Nobis Bruneck. Am Mittwochnachmittag ab 14 Uhr warten 9 Talks, 3 Blöcke, 2 Pausen zu Ideen, die hier in Südtirol gewachsen sind und weit darüber hinaus reichen. Als Lesekreis wird sich ab Mittwoch um 18.30 Uhr im Bildungshaus Jukas in Brixen zu Literaturabenden getroffen. Gelesen wird dasselbe Werk, um sich anschließend über die eigene Leseerfahrung zu unterhalten. Mit dem Projekt Immer hier werden die queere Geschichte und LGBTQIA+-Geschichten mehrerer Generationen aus ganz Südtirol sichtbar und hörbar. Am 30. September um 19.30 Uhr macht der Gesprächsabend Immer hier Station in der Stadtbibliothek Klausen. Die Kulturrunde Bruneck ist zurück und startet am Donnerstag um 9 Uhr im Saal Riens im Nobis mit Oskar Peterlini. Anekdoten und Erinnerungen eines Zeitzeugen entlang der Südtiroler Geschichte. Und der Bruneker Klimamonat geht auch am Donnerstag in der Stadtbibliothek Bruneck von 10 bis 18 Uhr mit einer Pflanzentauschbörse weiter. Pflanzenableger, Setzlinge oder Samen mitbringen und neue grüne Schätze entdecken. Im Anschluss wartet am Donnerstag um 18 Uhr in der Stadtbibliothek Bruneck die Vernissage und Performance zur Ausstellung 216 Grad von Rina Tremi. Die Erfolgsautorinnen Sigrid Malknecht-Ebner und Katharina Weiß haben sich bereits zum 4. Mal zusammengefunden, um in ihrem neuesten Buch Starke Frauen, bewegende Geschichten – Südtirolerinnen erzählen – die Lebenserinnerungen von Südtirolerinnen festzuhalten. Am Donnerstag präsentieren sie ihr Buch um 19 Uhr in der öffentlichen Bibliothek Truden. Am 1. und 2. Oktober finden die Greencoat Precast Days im Headquarter der Progress Group in Brixen statt. Diese internationale Fachtagung widmet sich den großen Herausforderungen der Bauindustrie und zeigt Lösungen auf, wie Gebäude wirtschaftlicher, ressourcenschonender und schneller realisiert werden können.
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2: Vierjähriges Mädchen stirbt in Bozen nach Unfall mit Kleinlaster. Feiertag am 4. Oktober bringt mehr Lohn für Angestellte. Und es ist teils sonnig, teils noch bewölkt. Ich bin Marlies Winkler, schönen Dienstagnachmittag.
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2: Große Trauer herrscht im Bozen nach dem tragischen Unfall heute Vormittag. Ein vierjähriges Mädchen ist von einem Kleinlaster angefahren worden und seinen schweren Verletzungen wenig später im Krankenhaus erlegen. Zu dem Unfall ist es um kurz vor 10:30 gekommen, und zwar am Gehsteig in der Garibaldi-Straße vor dem Einkaufszentrum Walterpark. Der Kleinlaster war für eine Lieferung dort. Die Rettungskräfte konnten nichts mehr für das Mädchen aus Bangladesch tun. Der Bozner Bürgermeister Claudio Corarati spricht der Familie des Mädchens sein Beileid aus. Heuer feiert Italien zum ersten Mal wieder den Franziskusfeiertag. 1977 wurde er abgeschafft. Vor einem Jahr hat die Regierung in Rom beschlossen, ihn wieder einzuführen als staatlichen Feiertag am 4. Oktober. Dieses Jahr fällt der Feiertag auf einen Sonntag, deshalb werden wir nicht viel davon spüren. Auf dem Lohnzettel allerdings schon, denn ein Feiertag bringt mehr Geld. Das sagt die Direktorin im Handels- und Dienstleistungsverband HDS, Sabine Meyer.
3: Man muss unterscheiden, arbeite ich an diesem Feiertag, dann erhalte ich den Zuschlag für einen Feiertag, das sind im Kollektivvertrag handelt beispielsweise 30%, oder arbeite ich an diesem Feiertag nicht, weil er beispielsweise an einem Sonntag fällt, wie heuer, dann erhalte ich ein 26. zusätzliche Entlohnung für einen nicht genossenen Feiertag, weil der Feiertag auf den Sonntag fällt und ich dort sowieso Feiertag habe.
2: Im nächsten Jahr fällt der Franziskustag auf einen Montag, das bedeutet für die meisten von uns einen zusätzlichen freien Tag. Die italienischen Abschiebezentren in Albanien kosten viel Geld. Laut Innenminister Matteo Piantedosi waren es im letzten Jahr rund 50 Millionen Euro. Das Geld sei aber gut investiert, meint Piantedosi. Bisher seien 100 Menschen über Albanien abgeschoben worden. Darunter seien mehrfach Mörder sowie Serientäter und Täter von Sexualdelikten an Minderjährigen. Ursprünglich war vorgesehen, dass in den Zentren in Albanien bis zu 36.000 Migranten untergebracht werden, bis über ihr Asylverfahren entschieden ist. Das haben Gerichte aber immer wieder gestoppt, deshalb sind dort nur wenige in Abschiebehaft. Die heftigen Proteste in Spanien haben offenbar etwas bewirkt. Die 87-jährige Frau darf nach der Zwangsräumung wieder in ihre Wohnung in Madrid zurück, und das zu einem bezahlbaren Preis. Zuvor hatte ein Investor die Miete der Frau um 275% erhöht. Das konnte sie nicht bezahlen und musste die Wohnung deshalb verlassen. Das Schicksal der Seniorin hatte in ganz Spanien zu massiven Protesten geführt gegen die Wohnungsnot und gegen die hohen Mieten. In Spanien haben sich die Mieten in 10 Jahren fast verdoppelt und es fehlen mehr als 700.000 Wohnungen. Der Südtiroler Straßendienst bekommt Verstärkung. 45 neue Straßenwärter sind im Dienst. Für sie hat es heute in Bozen eine Willkommensveranstaltung gegeben. Personallandesrätin Magdalena Armhoff sagt in ihrer Ansprache, die Straßenwärter würden jeden Tag dafür sorgen, dass Kinder und Jugendliche sicher zur Schule kommen und Menschen ihren Arbeitsplatz erreichen. Darauf könnten sie stolz sein. Auch Mobilitätslandesrat Daniel Alfreider sagte, die Arbeit der Straßenwärter sei unverzichtbar, und er hat sich bei allen 500 Straßenwärtern dann für ihren Einsatz bedankt. Ja, und die Sonne hat es heute nicht ganz so einfach. Alle Details zum Wetter hören Sie gleich.
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4: Ja, die Sonne setzt sich heute nicht so einfach durch. Während es im Bustertal im oberen Finchgau und im Norden Südtirols schon strahlend sonnig ist, halten sich bei einigen von uns noch dichte Wolken. Am Rednerhorn etwa, im Überätsch teilweise, in Meran und in Gummer. Werfen wir einen Blick auf die aktuellen Temperaturen. 22 Grad messen wir in Bozen, 21 in Salurm, 20 in Sterzing und 14 Grad in Sulden. Maximal werden es heute noch 23 bis 26 Grad. Morgen wird das Wetter dann ähnlich wie heute. Der Vormittag verläuft meist trüb. Später wird es dann verbreitet sonnig im Land bei Höchstwerten von 23 bis 26 Grad.
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6: Einen schönen Nachmittag aus der Landesverkehrsmeldezentrale wünscht Renate Stauder. Eine Einbahnregelung wegen Arbeiten gibt es unter anderem auf der Jauf- und Passstraße bei Kalch, auf der Bustertaler Staatsstraße abschnittsweise zwischen Mühlbach und Kienz, auf der Gadertaler Staatsstraße bei Zwischenwasser und bei Bicolein und auf der Passaerer Staatsstraße zwischen Riffian und Salthaus. Rechnen Sie mit Verzögerungen und Wartezeiten. Gute Fahrt.
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10: Hey, hier ist Clock Clock und ihr hört unsere neue Single Skeleton.

0: dem Bandnamen Clock Clock steckt kein tiefgründiges Zeitreisekonzept, sondern schlichtweg Lautmalerei. Wenn man zwei Klanghölzer aneinander schlägt, entsteht genau dieses hölzerne Geräusch, Clock Clock. Weil der Name so minimalistisch ist, hat die Band ihn direkt übernommen. Clock Clock singt bei Skeletons, ihrer neuen Single, nicht über die klassische rosarote Liebe, sondern über eine Verbundenheit, die das absolute Ende überdauert.
1: Bei unserer neuen Single Skeletons geht es darum, dass man einer Person verspricht, sie für immer zu lieben. Und wenn man sagt für immer, dann meint man nicht nur, solange man lebt, sondern auch darüber hinaus. Also nicht nur zu Lebzeiten, sondern ins Jenseits und weit, weit darüber hinaus.
0: Das Ganze fungiert als Herzstück ihrer neuen EP Eiskalte Engel, die ohnehin eine spürbare Dosis Nostalgie und Melancholie mitbringt.
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2: Kleintransporter überfährt Mädchen, Bozen trauert. Terrorverdacht, 17-Jähriger im Trentino verhaftet. Und die Sonne hat sich noch nicht überall durchgesetzt. Ich bin Marlies Winkler, schönen Nachmittag.
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2: In Bozen sitzen Schock und Trauer tief nach dem Unfall von heute Vormittag. Das 4-jährige Mädchen hat nicht überlebt. Zu dem Unfall ist es gegen 21:15 gekommen, und zwar gegenüber vom Bozner Bahnhof vor dem Eingang zum Einkaufszentrum Walterpark. Ein Kleintransporter hat dort eine Lieferung abgegeben. Dabei hat er das Mädchen angefahren. Das war ersten Informationen zufolge mit seiner Mutter in der Nähe der Bushaltestelle vor dem Walterpark und hatte sich in dem Moment offenbar von seiner Mama entfernt. Die Rettungskräfte haben vor Ort versucht, das Mädchen wiederzubeleben. Im Krankenhaus ist es seinen Verletzungen aber erlegen. Bozens Bürgermeister Claudio Corarati spricht der Familie aus Bangladesch sein Beileid aus. Dieser Sonntag ist auch Feiertag. Der Franziskusfeiertag am 4. Oktober kommt zurück. Er wurde 1977 abgeschafft und nun wieder neu eingeführt. Heuer fällt er auf einen Sonntag, da werden wir nicht viel merken. Im nächsten Jahr ist es dann ein Montag. Das bedeutet für die meisten einen zusätzlichen freien Tag. Das hat Vor- und Nachteile, sagt Arbeitsrechtler Josef Tschöll.
3: In der Industrie fehlt ein Tag, wo produziert wird. Auf der anderen Seite profitieren natürlich wieder Gastronomie, Hotellerie, weil die Menschen konsumieren dann eben an diesen freien Tagen, weil sie etwas unternehmen und in der Freizeit eben ihr Geld ausgeben.
2: Der Franziskusfeiertag bringt auch ein Plus auf dem Lohnzettel. Angestellte bekommen entweder einen Feiertagszuschlag oder eine Zusatzzahlung für einen nicht genossenen Feiertag. Im Trentino hat die Polizei einen 17-Jährigen verhaftet, und zwar wegen Terrorverdachts. Der Jugendliche soll Teil der Neonazi-Szene sein. Die Ermittler haben bei ihm zu Hause mehrere Waffen gefunden, teilweise selbstgebaute, und auch jede Menge rechtsradikales Material, darunter Hakenkreuzfahnen. Auf seinem Handy hatte er Anleitungen für Terroranschläge und eine Liste tödlicher Giftstoffe. In diversen Chatgruppen soll der Jugendliche über geplante Angriffe geschrieben haben. Als mögliche Opfer hat er Juden, Einwanderer, Homosexuelle und Politiker genannt. Der junge Mann sitzt nun im Jugendgefängnis von Treviso. Die beiden italienischen Abschiebezentren in Albanien kosten jede Menge Geld. Rund 50 Millionen Euro waren es allein letztes Jahr, sagt Innenminister Piantedosi. Er verteidigt diese Ausgaben und sagt, bisher seien bereits 100 Menschen über Albanien abgeschoben worden, darunter Mehrfachmörder, Serientäter und Sexualstraftäter. Eigentlich wären die Zentren in Albanien für bis zu 36.000 Menschen gebaut. Gerichte haben Abschiebungen dorthin aber immer wieder gestoppt, deshalb sitzen dort nur sehr wenige in Abschiebehaft. In Südtirol sind 45 neue Straßenwärter im Dienst. Für sie hat es heute in Bozen eine Willkommensveranstaltung gegeben. Mobilitätslandesrat Daniel Alfreider sagte, die Arbeit der Straßenwärter sei unverzichtbar, und er hat sich bei allen 500 Straßenwärtern für ihren Einsatz bedankt. Und Personallandesrätin Magdalena Amhoff sagte in ihrer Ansprache, die Straßenwärter würden jeden Tag dafür sorgen, dass Kinder und Jugendliche sicher zur Schule kommen und Menschen ihren Arbeitsplatz erreichen. Darauf könnten sie stolz sein. Und bei den einen ist es strahlend sonnig, bei den anderen immer noch bewölkt. Alle Details zum Wetter hören Sie gleich.
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2: Ja, schauen wir gleich zu den Temperaturen. 17 Grad sind es gerade in Franzensfeste, 20 in St. Martin in Passaia, 14 in Wolkenstein und in St. Magdalena in Xiers 19 Grad. Die Sonne traut sich nicht raus, es ist immer noch bewölkt rund um Eppan, Bozen, Meran und am Ritten zum Beispiel. Ganz anders schaut es aus im Bustertal zum Beispiel oder im oberen Finchgau. Dort ist es strahlend sonnig. Wie geht es morgen weiter? In vielen Tälern starten wir wieder mit Hochnebel rein. Die lösen sich dann aber auf und es scheint verbreitet die Sonne. Die Temperaturen bleiben dabei überdurchschnittlich hoch für die Jahreszeit. Höchstwerte von 23 bis 26 Grad.
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11: Guten Nachmittag aus der Landesverkehrsmeldezentrale. Von der Brenner Autobahn und auch von den anderen Hauptstraßen Südtirols wurden uns keine Störungen gemeldet. Gute Fahrt!
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14: Einen schönen Nachmittag am Dienstag. 4 Minuten vor 4. Ich bin Lisa Pöperger und begleite euch gemeinsam jetzt durch diesen 29. September Nachmittag. Es gibt Musik von Ray Dalton, von Billie Eilish und dann steht ein Gespräch auf dem Programm, nämlich gleich zu Gast hier bei mir im Holiday Studio, Lea Mantinger. Sie ist Cheerleaderin bei den Raiderettes in Innsbruck und genau darüber unterhalten wir uns. Schönen Nachmittag.

0: DJ. Cheerleading kommt aus Amerika und blickt dort auf eine mehr als 100-jährige Geschichte zurück. 1898 traten die ersten Cheerleader als Einheizer vor das Publikum und forderten die Zuschauerinnen und Zuschauer mit ihren Schlachtrufen auf, die eigene Mannschaft anzufeuern. Zu dieser Zeit war Cheerleading eine reine Männerangelegenheit. In den 20er Jahren wurden zunehmend Megafone benutzt und tänzerische Elemente in die Darbietungen eingebaut. Daraufhin fand auch das weibliche Geschlecht Zugang in die Gruppen. In Österreich hat Cheerleading 1990 begonnen. Über den Cheersport unterhalte ich mich heute mit Lea Mantinger aus Kaltern. Sie gehörte lange Zeit zu den Raiderettes in Innsbruck. Hallo Lea.
1: Hi, Lisa.
0: Schön, dass ihr heute nach Brunnigkamp bist, ins Holiday Studio. Wir sprechen über einen amerikanischen Sport eigentlich, über das Cheerleading. Vielleicht muss ich ins ganz kurz einmal so reinschmeißen, was ist Cheerleading?
1: Aber danke für die Einladung und dass ich da sein darf und einmal den Sport auch nach Südtirol bringen, beziehungsweise mehr nach Südtirol bringen. Cheerleading, wenn man an Zell denkt, denkt man mal als erstes an die amerikanischen Filme, an die Highschool-Filme. Und es ist an und für sich nicht leides Anfeuern auf der Seite.

0: Guidelines, sondern ein eigener Sport. Und es ist eine Kombination aus Bodenturnen, aus Tanz und auch aus Pyramiden sowie Sprünge. Und wir haben da so 2 Minuten Zeit, um auf der Matte unser Programm zu präsentieren. Und vor dem Programm hat man dann auch ein Cheer. Und da cheert man dann entweder seinen Verein oder sein Team an oder auch es beim Nationalteam das Land.
1: Das ist nur eigentlich das, was wir aus den Filmen kennen, oder?
0: Genau, der Cheer, der am Anfang das Anfeuern, auch viel an der Sideline beim Basketball oder Football, was wir auch haben. Und das kennt man am meisten aus den Filmen, ja.
1: Wie bist du zum Cheerleading gekommen? Du bist ja eigentlich eine Kaltrainerin und bist nach Innsbruck gegangen zu den Red Arrows.
0: Ja, genau. Also es war eigentlich eine Küchentischgeschichte. Während Corona war ich in der WG von meinem Cousin und von meinem Bruder. Und ich meine Mitbewohner ist eben bei den Raiders, bei den Footballern. Und dann haben wir einmal so als Spaß gesagt, ja, dann feuern wir die an, mein Cousin und ich. Und dann hat es nicht lange gedauert. Und dann haben wir beide angefangen. Er ein Jahr vor mir und die haben dann das Jahr drauf auch damit angefangen, weil ich gesehen habe, einfach wie toll der Sport ist.
1: Wie war das für dich, da reinzukommen in den Sport? Was muss man da für Voraussetzungen mitbringen?
0: Also, ich habe im Senior-Level angefangen, im Level 5. Also wirklich, ich habe bei 0 angefangen. Ich habe mit Anfang 20 das erste Mal Cheerleading gemacht. Bin ein bisschen geschickt, wenn ich das so sagen darf. Aber eigentlich jeder, der was Motivation am Sport hat, kann da anfangen.
1: Die Radar Rats sind ja, da gibt es Wettkampfteams innerhalb von den Radar Rats. Es hat alle möglichen Altersklassen, verschiedener Leistungsstufen und insgesamt 9 Teams. Vielleicht musst du uns da einen kurzen Überblick geben.
0: Genau, also wir haben einmal die ganzen Nachwuchsteams für die Jungen und die werden dann aufgebaut anhand ihres Alters und natürlich auch ihren Skills und wie weit sie im Level sein. Und dann ab 16 kann man in Senior Level 6 kommen und das ist dann die höchste Klasse und da sind wir dann auch, beziehungsweise bin dann auch ich dabei.
1: Was ganz wichtig ist aber eigentlich, dass es 2 verschiedene Arten gibt. Also es gibt einmal in Cheer Dance und einmal in Cheer Sport. Was ist da der Unterschied?
0: Also der Unterschied zwischen Cheer Dance und der Cheersport, also Cheerleading, ist, dass beim Cheerdance passiert alles am Boden. Das ist reines Tanzen und Performance und Choreografie. Und hingegen beim Cheerleading werden Stunts gemacht, Pyramiden. Im Level 6 werden auch 2 Level-Pyramiden, also über 2 Personen gestockt, nennen wir es mal, und auch durch die Luft geschmissen und wieder gefangen.
1: Wie viel Training steckt da dahinter?
0: Also sehr viel. Wir haben 3-mal die Woche Training und mindestens einmal im Monat ein Wochenendtraining. Vor Meisterschaften auch sogar intensiver. Und Wochenendtraining können dann zwischen 3 und 4 Stunden am Tag dauern.
1: Wenn du die Meisterschaften ansprichst, wo finden die statt? In welchem Rahmen gibt es da Meisterschaften bei uns in Europa?
0: Also in Österreich, in Tirol, gibt es einmal die Tiroler Meisterschaft, wo man sich dann für die Nationalmeisterschaft, für die österreichische Cheermeisterschaft qualifizieren kann. Und dann gibt es auch noch die internationale Meisterschaft in Wien, wo man sich auch für die ÖCM, also österreichische Cheermeisterschaft, qualifizieren kann. Das sind die großen Meisterschaften, die was in Österreich stattfinden. Und dann gibt es noch in Deutschland, waren wir letztes Jahr in Bottrop. Das ist eine Varsity-Meisterschaft gewesen. Das war von Varsity, das ist die Cheer-Marke. Wenn man das mal googelt, das hat alles mit Cheer zu tun, von ihnen veranstaltet. Und da kommen sie ja von überall her. Und wenn man einen gewissen Skill-Level erreicht und wenn man sich qualifiziert, kann man auch da bis zu den Weltmeisterschaften kommen.
1: Okay, sehr spannend. Gibt es das in Südtirol? Gibt es in Südtirol Mannschaften? Weißt du da Bescheid?
0: Also, ich habe mal erst zum späteren Zeitpunkt, weil ich mich effektiv interessiert habe und mit Tirol auch angefangen habe mit Cheer, dass es in Bozen eine Footballmannschaft gibt und auch eine Cheer-Mannschaft. Aber ich habe erst effektiv mit Anfang 20 in Tirol, in Innsbruck, das ganze Thema kennengelernt.
1: Lea Mantinger im Holiday-Interview zum Cheersport. Gleich geht's weiter.

0: Wir reden heute über den Cheersport, über das Cheerleading mit der Lea Mantinger aus Kaltern, selber dort für die Radar Rats in Innsbruck. Vielleicht haben sie ja die Hörerinnen und Hörer schon sich beim Namen gedenkt. Du hast ja einen Bruder, der bei den Buschtertal relativ gut bekannt ist. Der Matthias Mantinger spielt ja beim HC Falkenstein am Buschtertal als Eishockey. Theoretisch ja, von der anderen Seite von Deich so ein bisschen zu Innscamp. Glaubst du, es braucht beim Eishockey auch einen Cheersport oder Cheerleaderinnen, Cheerleader?
1: Also beim Eishockey dabei zu sein, war natürlich auch toll. Einmal auf der Seite zu stehen. Ich habe es bei den Wiener, bei den Capitals gesehen, dass sie mal Cheerleaderinnen gehabt haben. War ich schon ein bisschen neidisch, weil die immer gedacht haben, kann mir schon auch machen.
0: Sehr cool. Sonst normalerweise trifft man eng und bei den Football- und bei den Basketballspielern.
1: Also unsere Hauptsaison ist schon unsere Meisterschaftssaison. Die ist dann nicht so getimt wie die Football-Saison. Die startet dann erst, wenn wir unsere Saison fertig haben. Hingegen die Basketball-Saison läuft gleichzeitig, auch während wir unsere Saison haben. Und wir unterstützen sie auch so.
0: Das heißt, wenn man ein Kammer Zeichen wählt, muss man wirklich die Meisterschaften fahren oder eben ein Spiel anschauen gehen, sei es Football, sei es Basketball?
1: Man kann uns bei beiden Sachen natürlich sehen. Die Meisterschaften sind allem ziemlich schnell ausverkauft, die Regionalmeisterschaften in Tirol und Wien ist natürlich eher weit. Und bei den Footballspielen sind wir auch allem dabei.
0: Und dann heißt es einfach nachher in die Pausen, kämpft es aufs Feld?
1: Also wir sind eigentlich allem auf dem Feld. Wir sind während dem Feld, gibt es so verschiedene Szenen, wo wir dann auch was machen in die Timeouts. Und in der oft mal in der Halftime-Show, aber rein auf dem Feld stehen wir allem. Wir machen auch während die Zwischenpausen machen wir Tänze und sonst machen wir Stunts.
0: Okay, sehr spannend. Also es hat nachher wirklich eine sehr lange Zeit, wenn du besonders Football anschaust, das dauert ja allem ewig, so ein Spiel.
1: Ja, in der European League mittlerweile, die großen Spiele dauern bis zu 4 Stunden. Dann oft auch, wenn es sich verzögert, kann man 4-5 Stunden rein Spielzeit auf dem Feld stehen und mit Vorbereitungszeit ist man dann oft von frühen Vormittag bis späten Nachmittag, Abend auf dem Feld.
0: Okay, nicht schlecht. Du bist jetzt, seit wie lang bist du jetzt noch bei den Radar Rats?
1: Also nach Corona, gleich 2021, sobald wieder der Lockdown vorbei war, habe ich damit angefangen und seitdem war ich dann fix jede Saison dabei.
0: Und bist dann auch als Coach eingestiegen?
1: Ja, letztes Jahr ganz am Ende habe ich nach meiner Masterarbeit, nach meinem Masterstudium, habe ich als Coach angefangen, weil ich mich dafür entschieden habe, auch die Nachwuchs zu trainieren und das ist einfach was Tolles zu sehen, wie man den Nachwuchs dazu motivieren kann, auch so, was man selber liebt und macht, jede Woche sie dazu animiert, das auf die Matte zu bringen.
0: Und du bist noch einer zur besten Motivatorin unter die Coaches gewählt worden am Ende der Saison.
1: Ja, meine Coaches haben letzte Saison entschieden, dass ich Best Motivator bin in unserem Team, weil es einfach, egal was passiert ist, egal ob man mal eine einige gekriegt hat oder man sie einmal nicht so gelaufen ist, wie es gelaufen ist, man aufgestanden ist, gelacht hat und auch die Mädels auf der Matte zusammen motiviert hat, weiterzumachen.
0: Super, sehr cool. Allerdings bist du jetzt nicht mehr in Innsbruck, so heißt deine Cheerleading-Karriere oder deine Cheerleading-Zeit neigt sich gerade am Ende zu.
1: Ja, schweren Herzens. Es tut gerade ziemlich weh, weil ich habe da nicht gleich eine schöne Zeit gehabt, sondern ich habe da auch wirklich Freunde fürs Leben gefunden. Und mit den Mädels, die werde ich allem mit in mein Leben weiterhin haben, und wo ich echt, echt froh bin, die kennengelernt zu haben. Und jetzt ist mal kurz auf Eis gelegt, aber ich merke schon, dass es mir extrem fehlt und dass es mir wahrscheinlich auch weiterhin noch suchen werde.
0: Heißt ja nicht, dass es zu Ende sein muss, das ist ja allein eine Pause.
1: Genau.
0: Wenn jetzt eine Kinder, Jugendliche sagen, Cheersport war eigentlich cool, probiere die gerne mal aus, vielleicht war das was für mich. Was empfiehlst du da in die Leute?
1: Auf alle Fälle. Also der Teamsport ist nicht einfach ein Teamsport, in meiner Meinung nach, weil du hast auch ganz viel mit Vertrauen zu tun, weil ich vertraue in dem Moment meiner Teamkollegin einfach auch unterm Strich mein Leben an, weil ich vertraue darauf, dass sie ihren Job macht. Und wenn sie in der Luft ist, wenn ich sie schmeiße, dass sie oben ist und ihren Job macht und mir nicht wehtut. Und auch umgekehrt, dass die Person, die mich schmeißt, auch wieder fängt. Und das ist etwas, was man fürs Leben auch mitnehmen kann und dass man einfach auch im Team zusammen so viel erreichen kann.
0: Sehr cool. Hast du irgendwas, was du gerne erzählst noch? Ein Missgeschick, vielleicht eine witzige Geschichte?
1: Eine witzige Geschichte? Ja, ich trage meine Mädels nicht leider in mein Herz mit mir, sondern auch unter meiner Haut. Ich habe ein bisschen Arm davon getragen. Aber das gehört dazu, man rutscht mal aus, man schwitzt man miteinander, man lacht miteinander, man weint miteinander, aber manchmal fließt ein bisschen Blut, seien wir ehrlich. Und ja, ich habe da ein bisschen unter dem Auge einen leichten Schnitzer mal mitgekriegt, aber halb so wild. Jetzt, ich lache drüber. In dem Moment habe ich auch gelacht, vielleicht ganz kurz, war ich weg, aber das passiert, das gehört zum Sport dazu. Aber aufstehen, weitermachen und das Beste draus machen.
0: Lea, vielen, vielen Dank, dass du da warst.
1: Danke für die Einladung, hat mich wirklich voll gefreut.

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0: 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Chaperone auf Radio Holiday jetzt um kurz vor 4:30. Heute am Nachmittag zu Gast war bereits Lea Mantinger, Cheerleaderin aus Kaltern, allerdings Cheerleaderin bei den Raider Rats in Innsbruck lange Zeit gewesen. Und sie hat uns einen Einblick in den Cheersport gegeben. Und wenn jetzt jemand vielleicht ja auf den Gelust gekommen ist und wenn jemand aus Südtirol vielleicht nach Innsbruck zum Studieren geht beispielsweise und Lust bekommen hat, Teil der Raider Rats des Cheersports in Tirol zu werden, wie kann man sich da anmelden? Das verrät uns Lea jetzt noch.
1: Ja, am besten auf der offiziellen Seite von die Raiders, von die Sparkle Raiders Tirol, kann man sich unter Cheersport anmelden. Die E-Mail-Adresse ist gleich auf der Webseite und wenn es Interesse habt, ab 16 im Senior-Team, Level 6 dabei zu sein. Wir suchen wieder Mädels, also wir brauchen alle Mädels und das macht echt extrem viel Spaß.
0: Und das Interview mit Lea Mantinger zu den Raider Rats zum Cheersport gibt es natürlich auch bei uns auf der Homepage zum Nachhören radioholiday.it.

0: kurz nach 16:30 und es sieht gut aus auf Südtirols Straßen. Derzeit liegen uns keine Störungen vor. Freie Fahrt heißt es also bei uns im Land.
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Der 29. September heute. Es ist 16:45. Einen schönen Dienstagnachmittag mit Radio Holiday. Und ich, Universum.

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2: Vierjährige stirbt bei Unfall, Trauer und Schock in Bozen. Altreifenplage, Land zahlt Förderungen für Abtransport. Und es ist teils bewölkt, teilweise sonnig. Ich bin Marlies Winkler, schönen Nachmittag.
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2: In Bozen herrscht tiefe Trauer nach dem tragischen Unfall von heute Vormittag. Ein vierjähriges Mädchen ist gestorben, nachdem es von einem Kleinlaster angefahren wurde. Der Bozner Bürgermeister, der Stadtrat, die Gemeindeverwaltung und die Bevölkerung sprechen der Familie des Mädchens ihr Beileid aus. Zu dem Unfall ist es gegen 21:15 gekommen, und zwar gegenüber vom Bozner Bahnhof vor dem Eingang zum Einkaufszentrum Walterpark. Ein Kleintransporter hat dort eine Lieferung abgegeben. Dabei hat er das Mädchen angefahren. Das war mit seiner Mutter in der Nähe der Bushaltestelle vor dem Walterpark und hatte sich in dem Moment offenbar von seiner Mama entfernt. Die Rettungskräfte haben vor Ort versucht, das Mädchen aus Bangladesch wiederzubeleben. Im Krankenhaus ist es seinen Verletzungen aber erlegen. Darauf haben viele Werkstätten und Reifenhändler in Südtirol hart gewartet. Für sie gibt es vom Land Hilfe bei der Entsorgung von Altreifen. Die stapeln sich bei vielen Firmen ja seit Monaten, weil sie von der zuständigen italienischen Firma einfach nicht abgeholt werden. Und jetzt im Herbst, wo wieder der Reifenwechsel ansteht, spitzt sich die Lage zu. Deshalb gibt es jetzt eine Soforthilfe vom Land. Und zwar schaut die so aus, dass Firmen einen Beitrag bekommen, wenn sie die Altreifen von einem privaten Entsorgungsunternehmen abholen lassen. Bis zu 80% der Kosten will das Land hier übernehmen. Der italienische Handwerkerverband GNA und die Kfz-Betriebe im Handwerkerverband LVH begrüßen diese Maßnahme. Herz-Kreislauf-Erkrankungen sind die häufigste Todesursache in Südtirol. Auch Herzinfarkte sind an der Tagesordnung. Dagegen vorbeugen kann man mit Bewegung und ausgewogener Ernährung. Plötzlich übermäßig Sport treiben kann allerdings gefährlich sein, das sagt der Sportarzt Max Riegele. Wenn Männer im mittleren Alter mit Laufen oder Radfahren beginnen und das exzessiv betreiben, müssen sie zuerst in einer sportärztlichen Visite abklären, wie es mit den Cholesterin- und Blutwerten ausschaut.
3: Wenn die zu hoch sind, dann muss man eine Lebensstiländerung machen, diätetisch etwas unternehmen, und wenn das zu wenig ist, noch zusätzlich medikamentös etwas machen, um keinen Herzinfarkt zu bekommen.
2: In Trentino hat die Polizei einen 17-Jährigen wegen Terrorverdachts verhaftet. Der Jugendliche soll Teil der Neonazi-Szene sein. Die Ermittler haben bei ihm zu Hause mehrere Waffen gefunden, teilweise selbstgebaute, und auch jede Menge rechtsradikales Material, darunter Hakenkreuzfahnen. Auf seinem Handy hatte er Anleitungen für Terroranschläge und eine Liste tödlicher Giftstoffe. In diversen Chatgruppen soll der Jugendliche über geplante Angriffe geschrieben haben. Als mögliche Opfer hat er Juden, Einwanderer, Homosexuelle und Politiker genannt. Frankreich kann aufatmen. Ein großer Waldbrand im Südwesten des Landes ist jetzt endgültig gelöscht. Der Brand war im Juli ausgebrochen und hatte 42.000 Hektar Wald vernichtet. Mehr als 220.000 Menschen mussten evakuiert werden. Anfang August wurde das Feuer unter Kontrolle gebracht, aber unter der Erde hat es weiter geschwelt. Erst jetzt haben die Behörden offiziell Brand ausgemeldet. Ja, und beim Wetter heißt es auch morgen wieder zuerst Wolken, dann vielleicht Sonne. Alle Aussichten hören Sie gleich bei uns.
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2: Ja, das ist heute zweigeteilt. Bei den einen gibt's viel Sonne, in Ridnaun etwa oder in Graun im Finchgau. Und bei den anderen ist es weiter bewölkt. Am Ridnerhorn zum Beispiel, in Girlan und Eppern. Morgen starten wir in vielen Tälern wieder mit Hochnebel in den Tag. Die lösen sich dann teilweise auf und es sollte am Nachmittag einiges an Sonne geben. Dazu spätsommerliche Höchstwerte von 23 bis 26 Grad. Auch heute ist es noch recht fein. Wir messen 24 Grad in Auer, 22 in Bruneck, in Schlanders 20 und 14 Grad in Deutschnofen.
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6: Aus der Landesverkehrsmeldezentrale begrüßt Sie Manuel Scutellaro. Wegen Überlastung kommt es zu Kolonnenbildungen auf der Finchgauer Staatsstraße zwischen Kortsch und Laas und in Bozen vom Vegeltunnel bis zur Eisack-Uferstraße. Rechnen Sie jetzt im Abendverkehr auch auf den anderen Stadtzufahrten mit Verzögerungen. Kommen Sie gut und sicher ans Ziel.
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9: Es ist 4:05. Schönen Nachmittag heute am Dienstag, der 29. September. Wir nähern uns also schon fast wieder dem Oktober. Übermorgen ist es ja schon wieder soweit. Ich bin Elisabeth Berger, begleite euch in den Feierabend. Gleich geht's für uns aber auch noch ins Stadttheater nach Bruneck. Da hat nämlich die erste Eigenproduktion der neuen Spielzeit am vergangenen Freitag gestartet. Und Musik, die gibt's jetzt von Nico Santos. Schönen Nachmittag.

0: Mit Stella Lefty geht's nach Boston um 5:08. Schönen Dienstagnachmittag. Und für uns geht's jetzt ins Stadttheater Bruneck. Da hat am Freitag nämlich die neue Spielzeit gestartet. Und zwar mit einer Eigenproduktion. Dazu zu Gast im Holiday Studio Regisseur und die drei Schauspielerinnen und Schauspieler von Who is Ellen Babbage?
1: Christian Mayer, ich bin der Regisseur vom Stück Ellen Babbage.
2: Ich bin die Anna Fink und bin Schauspielerin.
3: Ich bin Mirko Rockenbock und ich bin auch Schauspieler.
4: Christine Laster, die künstlerische Leiterin vom Stadttheater Bruneck und endlich wieder auf der Bühne. Gemeinsam mit dem Chris Mayer das Stück ausgesucht, Who is Ellen Babbage?
0: Regisseur Christian Mayer, worum geht's denn im Stück?
1: Also es geht hauptsächlich um Macht und Machtmissbrauch und es geht um Wahrheit und Lügen. Doch im ganzen Stück erfährt man nie, wer sagt da jetzt die Wahrheit und wo liegt die Lüge. Es bleibt immer offen und das ist das Tolle und Spannende an dem Stück, dass man bis zum Schluss nicht weiß, wer hat denn da recht und wer hat da wann gelogen und welche Machtverhältnisse gibt es zwischen den drei Akteuren, die auf der Bühne sein und Verhältnisse von Machtmissbrauch auf der Arbeit, aber auch im familiären Bereich. Und spannend ist auch noch, dass die Titelfigur Ellen Babbage nie vorkommt. Es wird ständig von der Ellen Babbage geredet, aber sie kommt nie vor.
0: Worin liegt jetzt die Schwierigkeit, das Thema in diesem Stück aufzuarbeiten?
1: Die Schwierigkeit bei dem Stück ist der Text an sich und jetzt nicht Text auswendig lernen, sondern der Text, das ist ein Konversationstheater, also das ist wie wenn der Zuschauer und die Zuschauerinnen drinnen hocken taten und im Wohnzimmer hocken taten eben und wirklich das miterleben, wie es im Moment passiert, weil die reden auf der Bühne so wie wenn wir jetzt gerade alleweil einen Dialog führen und Konversation machen und da wirklich sie lassen sich auch nicht aussprechen, also das wird da zwischen eingeredet und man hört nicht zu, man redet weiter und das ist ganz schwierig, weil der Text hat einen eigenen Rhythmus.
2: Es ist eine größere Herausforderung als gedacht, weil zuerst wenn man es so liest, dann liest sich das so schön durch und dann denkt man sich, ja, das ist ja ganz logisch, was da passiert, das ist ja wie die Konversation. Und dann, wenn das aber aus dem Bauch rauskommen muss, mit der Emotion, mit der Haltung, dann wird es schnell zu einem lustigen Spiel, nenne ich das mal, wo man sich unterbrechen muss, aber trotzdem ausreden lassen muss, welches Wort ist wichtig, was ist nicht so wichtig. Und das ist dann total spannend, einmal so eine Arbeit zu führen, weil das ganz anders ist, wie das, was ich mache.
1: Das ist wie real life auf der Bühne. Und deswegen habe ich das gesagt mit dem Voyeuristischen, dass man sich so entdeckt, das kenne ich. Das kennt man, wie man redet eigentlich. Und das soll ja eben authentisch wirken und natürlich. Und das ist schwieriger, Theater zu machen, aber das so dazu bringen, dass man meint, das leben sie in dem Moment, das passiert wirklich.
3: Ich schließe mich dem Kollegen an. Ja, die Schwierigkeit im Moment ist gerade, also natürlich auf der einen Seite den Text zu lernen, aber das ist gar nicht das Schwierige. Wir drei haben schon jetzt festgestellt, zu Hause am Küchentisch kann man den Text, aber wenn man auf der Bühne ist, weil das gerade so ein Konversationsstück ist, mit einer alltäglichen Sprache, wo man sich ins Wort fällt, aneinander vorbeiredet, dass das dann auf der Bühne viel schwieriger ist umzusetzen und natürlich rüberzukommen, als es im ersten Blick scheint.
0: Also ist Timing da eine ganz große Sache?
3: Ja, also wir haben schon viel über Rhythmus des Stückes gesprochen.
0: Also vielleicht auch, dass man auch den Text von den anderen Personen sogar auswendig kennt ab einem gewissen Zeitpunkt.
3: Ja, das ist gerade wichtig. Ich glaube, das lernt man dann auf den Proben ganz stark. Das kann man zu Hause fast gar nicht, weil das ist schon viel. Aber den kann man nachher schon fast mitsprechen. Und dann werden wir, glaube ich, auch so weit sein, dass man die Texte der anderen so gut kennt, wenn einer zum Beispiel einen Fehler macht oder so, dass uns das nicht aus der Bahn schleudert, wie bei anderen Stücken das manchmal der Fall ist.
0: Who is Ellen Babbage? Der Psychothriller ist die Theatereigenproduktion des Stadttheaters Bruneck, mit welcher in die neue Spielzeit gestartet wurde. Gleich mehr dazu.

0: Es ist 16:45 Uhr. Schönen Nachmittag. Wir haben Gäste im Holiday-Studio, nämlich vom Stadttheater Bruneck. Gerade wird die Eigenproduktion Who is Ellen Babbage dort auf die Bühne gebracht. Und wir sprechen mit den Schauspielerinnen und auch dem Regisseur. Wenn man sich jetzt das Stück anschaut, drei Menschen in einem Raum, das klingt erstmal sehr einfach. Mirko Rockenbock.
1: Genau. Und darin liegt leider meistens die große Schwierigkeit. Beim Lesen klingt das alles so logisch und es ist einem alles klar. Und ja, das ist eine spannende Unterhaltung. Aber wenn man das dann auf der Bühne spielt und wir haben eine kleine Bühne und wir haben wenig Bewegungsraum, also es passiert in dem Sinne nicht viel, die reden einfach miteinander. Und das dann spannend hinzukriegen, das ist die große Herausforderung.
0: Who is Ellen Babbage? Ja, wer ist jetzt diese Ellen Babbage? Christine Laster.
2: Die Ellen Babbage ist eine Schülerin. Und zwar kann ich da jetzt irgendwie vielleicht überleiten zu meiner Rolle. Ich bin Englischlehrerin, heiße Astrid und unterrichte schon lange an einer Schule, an einer Oberschule und bin, glaube ich, eine sehr gemochte, angesehene Lehrerin. Und es gibt dort einen Direktor, den spielt der Mirko, der heißt Wolfram Balderkamp. Und der ist dann plötzlich zu Gast bei mir. Nein, ich muss mich korrigieren, bei uns. Das ist auch ein Ausschnitt aus dem Stück zu Hause. Und zwar Anna Fink in der Rolle als Clara. Clara ist meine Partnerin und sie ist viel, viel, ja, beträchtlich jünger, würde ich sagen. Es sind wie viele Jahre, Anna?
3: 15.
2: Genau, 15 Jahre jünger. Und plötzlich wird mir vorgeworfen, dass ich etwas mit dieser Ellen Babbage zu tun hätte, was nicht ganz in Ordnung ist, und zwar bei einer Klassenfahrtsfeier in Berlin. Plötzlich eben kommen da so ganz, ganz viele Wahrheiten heraus und Unwahrheiten und Lügen, und es vermischt sich irgendwann mal total und man weiß nicht mehr, wer sagt die Wahrheit. Was ist richtig, was falsch? Wir lügen wahrscheinlich alle. Den Zuschauern bleibt es dann zu entscheiden, wem glaube ich jetzt, oder haben alle irgendeine Wahrheit jetzt gesagt? Und zum Schluss, glaube ich, muss man rausgehen und sich einfach nochmal am Tisch im Foyer des Theaters hinsetzen und drüber diskutieren, oder zu Hause dann am Morgen Frühstückstisch, wenn es nochmal sackt. Und das darf und kann Theater, einfach Konversationen neu aufleben lassen, sich über Themen unterhalten, die man sich vielleicht ja nicht am Frühstückstisch aussuchen würde.
0: Ein Glas Wein, ein harmloser Besuch, ein gewöhnlicher Abend. Doch nichts bleibt gewöhnlich in Marius von Meinburgs faszinierendem Psychothriller Ellen Babbage. Die Eigenproduktion des Stadttheater Bruneck wird bis zum 13. Oktober auf die Bühne gebracht.
2: Die Eröffnungsproduktion Who is Ellen Babbage ab 25. September im Stadttheater Bruneck. Und ich freue mich, Karten zu verschenken, und zwar genau 4 an der Zahl. Einfach schnell anrufen. Wir würden uns freuen, ja, Sie zu uns ins Theater zu laden. Und wer nicht Glück hat bei Radio Holiday, der soll einfach Karten reservieren, und zwar unter stadttheater.eu, oder einfach vorbeikommen und hoffentlich an der Abendkasse, wenn nicht völlig ausgebucht ist, noch irgendeinen Stehplatz zu ergattern. Wir freuen uns auf euch.
0: Jetzt also anrufen, hier bei uns im Holiday-Studio 0474 410771. Für eure Freikarten ins Stadttheater Bruneck zu Who is Ellen Babbage? Und zwar am morgigen Mittwoch, den 30. September um 20 Uhr.

Zwei Karten sind schon weg, zwei hätte ich noch für Ellen Babic am morgigen Mittwoch im Stadttheater in Bruneck. 0474 410771. Die Nummer hier zu uns ins Studio.

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0: Es ist 17.30 Uhr, 17:30.
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0: Nach morgendlichem Hochnebel wurde es sonnig heute am Dienstag hier bei uns in Südtirol. Die unteren Luftschichten der Atmosphäre sind von Süden her aber trotzdem immer noch etwas feucht geworden. Am Nachmittag schien häufig die Sonne mit ein paar harmlosen Wolken über den Bergen. Aktuell jetzt um 17:30 immer noch Temperaturen von 22 Grad in Bruneck und Bozen, am Brenner 16, in Brixen 21 Grad, Felders meldet 12, St. Valentin auf der Heide 14, 17 Grad in Sarentein und in Doblach 15 Grad. Wie es weitergeht mit dem Wetter, das verrät uns Meteorologe Günther Geier.
3: Ja, morgen wird es recht ähnlich wie heute. Zu Tagesbeginn liegt wieder über vielen Tälern Hochnebel. Der lichtet sich dann am Vormittag und macht der Sonne Platz. Die Temperaturen, die bleiben überdurchschnittlich mit Höchstwerten von 23 bis 26 Grad in den Tälern. Auf den Bergen zu Mittag in 2000 Metern Werte um 12 Grad. Am Donnerstag, Freitag und auch am Wochenende geht es dann überwiegend sonnig weiter. Morgendliche Hochnebel lösen sich meist am Vormittag auf und auch tagsüber ziehen nur ein paar harmlose Wolken durch.
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0: Feierabendverkehr auf Südtirols Straßen jetzt um kurz nach 17:30. Längere Verzögerungen werden uns aber keine gemeldet. Ein paar Hinweise gibt's jedoch für heute Nacht. Auf der Pustertaler Staatsstraße ist der Tunnel Mühlbach von 20 bis 6 Uhr wegen Arbeiten gesperrt. Die Umleitung erfolgt durch Mühlbach. Und der Tunnel der Umfahrung Niederdorf ist von 19 bis 5 Uhr wegen Arbeiten gesperrt. Hier erfolgt die Umleitung durch Niederdorf. Allen unterwegs, jetzt aber noch gute und freie Fahrt.
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0: Es ist 17.46 Uhr. Die Sole gibt's nur noch im Radio, sonst ist sie schon in Großteilen des Landes untergegangen. Das war's von meiner Seite. Allerdings darf ich noch auf was hinweisen, nämlich am Donnerstag.
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0: 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Morgen folgt Spiel Nummer 4 und am Donnerstagvormittag die HCP-Sondersendung. Ich bin Lisa Bipperger, wünsche einen schönen Abend.

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2: Zwei tödliche Unfälle heute im Saarntal und in Bozen. Altreifenplage, jetzt gibt es Hilfe vom Land. Und zuerst Hochnebel und dann Sonne erwarten uns morgen. Ich bin Marlies Winkler, schönen Dienstagabend.
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2: In Bozen ist der Schock noch immer groß nach dem tödlichen Unfall am Vormittag. Ein 4-jähriges Mädchen ist von einem Kleinlaster angefahren worden und wenig später im Krankenhaus gestorben. Beileidsbekundungen für die Familie aus Bangladesch gibt es vom Bozner Bürgermeister, vom Stadtrat und von der Gemeindeverwaltung. Zu dem Unfall ist es gegen 9:15 am Vormittag gekommen, und zwar gegenüber vom Bozner Bahnhof vor dem Eingang zum Einkaufszentrum Walterbach. Ein Kleintransporter hat dort eine Lieferung abgegeben. Dabei hat er das Mädchen angefahren. Das war mit seiner Mutter in der Nähe der Bushaltestelle vor dem Walterpark und hatte sich in dem Moment offenbar von seiner Mama entfernt. Die Rettungskräfte haben vor Ort versucht, das Mädchen zu reanimieren. Im Krankenhaus ist es seinen Verletzungen erlegen. Und auch im Saarntal ist es heute zu einem tödlichen Unfall gekommen, und zwar in der Saarner Fraktion Windlan. Dort ist der 75-jährige Bauer des Winterstollerhofes am Nachmittag gegen 2:30 mit seinem Traktor verunglückt. Er war gerade dabei, Mist auszubringen. Er hat sich so schwer verletzt, dass er noch an der Unfallstelle verstorben ist. Für die Werkstätten und Reifenhändler in Südtirol ist Erleichterung in Sicht. Sie bekommen Unterstützung vom Land bei der Entsorgung von Altreifen. Die stapeln sich bei vielen Firmen ja seit Monaten, weil sie von der zuständigen italienischen Firma einfach nicht abgeholt werden. Und jetzt im Herbst, wo wieder der Reifenwechsel ansteht, spitzt sich diese Lage zu. Deshalb hat das Land eine Soforthilfe beschlossen, und zwar schaut die so aus, dass Firmen einen Beitrag bekommen, wenn sie die Altreifen von einem privaten Entsorgungsunternehmen abholen lassen. Bis zu 80% der Kosten will das Land hierfür übernehmen. Der italienische Handwerkerverband CNA und die Kfz-Betriebe im Handwerkerverband LVH begrüßen diese Maßnahme. Bewegung und Sport sind gesund, man kann es aber auch übertreiben, sogar so sehr, dass man sich schadet. Das sagt der Meraner Psychologe Manuel Schmelzer. Oft seien es Männer in der Midlife-Crisis, die noch einmal voll durchstarten wollen. Manchmal weichen sie damit aber auch nur Problemen und unangenehmen Gedanken aus, sagt Psychologe Schmelzer.
3: Es gibt durchaus gesunde Anteile, sich zu beschäftigen und einiges zu machen und doch auch das Leben wieder auszulasten. Man muss eben aufpassen, dass es nicht zur Sucht oder zu einer gewissen Abhängigkeit wird. Auch Verhalten kann zu einer Sucht werden, zum Beispiel im Sport. Und gut ist natürlich, im sozialen Kontakt zu reden und immer wieder einen Realitätscheck zu machen. Ist das, was ich mache, nur im normalen Bereich oder übertreibe ich es vielleicht ein bisschen?
2: Und Sportmediziner empfehlen, wer im mittleren Alter mit dem Laufen oder Radfahren beginnt und das exzessiv betreiben will, sollte zuerst in einer sportärztlichen Visite abklären, wie es mit den Cholesterin- und Blutwerten ausschaut. Sonst riskiere man womöglich die eigene Gesundheit, und auch Herzinfarkte können die Folge sein. Morgen streikt das Personal der Sasa-Busse. Der Streik dauert 24 Stunden lang, von heute Mitternacht bis morgen Mitternacht. Deswegen kann es zu Ausfällen kommen in Bozen und Umgebung, Saarntal, Meran und Umgebung, Passaiertal und im Unterland. Die Fahrten zwischen 6 und 9 Uhr sowie zwischen 12 und 15 Uhr werden aber garantiert. Und morgen in der Früh gibt es wieder Hochnebel, dann sollte die Sonne aber durchkommen. Alle weiteren Wetteraussichten hören Sie gleich bei uns.
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2: Morgen in der Früh gibt es wieder einige Hochnebel. Der Vormittag wird also bewölkt. Dann sollten sich diese Hochnebel nach und nach auflösen und in einigen Landesteilen scheint dann wieder die Sonne. Die Temperaturen dazu bleiben spätsommerlich. Es werden wieder 23 bis 26 Grad. Heute hat sich nicht überall die Sonne durchgesetzt, aber die Temperaturen waren fein. Jetzt am Abend gehen sie dann langsam wieder zurück. In der Nacht kühlt es auf 7 bis 14 Grad runter. Gerade messen wir 16 Grad in Krovara, 19 in Sterzing, in Sulden 10, 15 in Pfunders und 20 Grad in Kollmann.
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6: Guten Abend aus der Landesverkehrsmeldezentrale. Jetzt im Feierabendverkehr herrscht besonders in den Stadtgebieten erhöhtes Verkehrsaufkommen. Rechnen Sie vor allem in Bozen und Meran mit Verzögerungen. Gute Fahrt.
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1: Renate Staudow mit einer aktuellen Meldung aus der Landesverkehrsmeldezentrale. Auf der Brenner Stadtstraße bei Schrampach kommt es zu Behinderungen und Stau nach einem Unfall. Fahren Sie vorsichtig.

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1: Ein Frühstückskoch mit langer Erfahrung sucht eine Teilzeitarbeit täglich von 6 bis 12 Uhr. Die E-Mail-Adresse finden Sie bei uns auf der Homepage unter www.radioholiday.it. Die Stellenangebote. 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Ein Geschäft in Bruneck sucht zum sofortigen Eintritt eine Part-Time-Verkäuferin oder einen Part-Time-Verkäufer für nachmittags, tägliche Arbeitszeiten nach Vereinbarung 4-6 Stunden möglich. Infos telefonisch. Lust auf einen Job mit Jugendlichen und viel Abwechslung? Das Jugendzentrum Aggregat im Arntal sucht ab sofort einen Jugendarbeiterin. Dich erwarten ein starkes Team, flexible Arbeitszeiten und spannende Projekte. Erfahrung im sozialen oder pädagogischen Bereich ist von Vorteil. Auch Quereinsteiger, Quereinsteigerinnen sind willkommen. Führerschein B wird vorausgesetzt. Die E-Mail-Adresse info@aggregat.it. 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Das Jugend- und Kulturzentrum UFO in Bruneck sucht eine erfahrene Sekretariatskraft für eine Teilzeitstelle im Ausmaß von 20 Wochenstunden. 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Interessiert dich diese Arbeit in einem kreativen Umfeld, dann schick deine Bewerbung mit Lebenslauf bis zum 17. 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
2: Preisdeckel bei noch mehr Tankstellen in Italien. 2 tödliche Unfälle heute im Sarntal und in Bozen. Und morgen gibt es zuerst Hochnebel, später Sonne. Ich bin Marlies Winkler. Schönen Dienstagabend.
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2: Ab übermorgen wird das Tanken an noch mehr Tankstellen in Italien günstiger. Nach Eni und IPI führt nun auch der Betreiber Kuwait ab Donnerstag einen Preisdeckel ein. Wie viel Benzin und Diesel dann an den Kuwait-Tankstellen kosten wird, ist noch nicht bekannt. Bei Eni und IPI kostet Diesel ja nicht mehr als 2,19 Euro pro Liter und Benzin nicht mehr als 1,99 Euro. Dementsprechend ist auch der Ansturm auf diese Tankstellen. Gestern war der Treibstoff auf einigen Eni-Zapfsäulen binnen weniger Stunden ausverkauft und auch heute war der Andrang wieder groß. Heute hat es in Südtirol gleich 2 tödliche Unfälle gegeben. Und zwar einmal im Sarntal in der Fraktion Windlern. Dort ist der 75-jährige Altbauer des Windstallerhofes mit seinem Traktor verunglückt. Er war gerade dabei, Mist auszubringen. Im steilen Gelände ist er dann gegen 2:30 am Nachmittag gestürzt. Der Bauer ist offenbar aus dem Traktor geschleudert worden und hat sich dabei so schwer verletzt, dass er noch an der Unfallstelle verstorben ist. Und der zweite Unfall ist heute Vormittag in Bozen passiert. Gegenüber vom Bozner Bahnhof vor dem Eingang zum Einkaufszentrum Walterberg hat ein Kleinlaster ein 4-jähriges Mädchen angefahren und tödlich verletzt. Das Mädchen war mit seiner Mutter in der Nähe der Bushaltestelle vor dem Walterberg und hatte sich in dem Moment offenbar von seiner Mama entfernt. Der Kleinlaster war wegen einer Lieferung im Walterberg. Bei einem Manöver ist es dann zu dem folgeschweren Unfall gekommen. Die Rettungskräfte konnten nichts mehr für das Mädchen tun. Die Gemeinde Bozen spricht der Familie aus Bangladesch ihr Beileid aus. Wir schauen nach Spanien. Dort sind Zehntausende wegen des Schicksals einer 87-Jährigen auf die Straße gegangen. Jetzt darf die Frau zurück in ihre Wohnung. Die Seniorin ist letzte Woche von der Polizei aus der Wohnung geholt worden, in der sie 70 Jahre gelebt hatte. Julia Macher berichtet aus Spanien. Warum hat gerade die Zwangsräumung dieser 87-Jährigen in Spanien einen so großen Protest ausgelöst?
3: Der Fall von Mari Carmen hat eben auf besonders drastische Weise ein Problem gezeigt, das viele Spanierinnen und Spanier kennen. Die Rentnerin, die hat mehr als 70 Jahre in ihrer Wohnung gelebt, jeden Monat pünktlich die Miete bezahlt, dann wurde das Gebäude verkauft und der neue Eigentümer hat eine Miete verlangt, die fast 3-mal so hoch war wie die alte. Und als diese schwerbehinderte Rentnerin dann auf einer Krankenbahre aus ihrer Wohnung getragen wurde letzte Woche, sorgte das eben in ganz Spanien für eine riesige Welle der Empörung.
2: Für alle, die mit dem Bus fahren, morgen kann es den ganzen Tag über zu Ausfällen kommen. Es gibt nämlich einen Streik bei den Sasa-Bussen. Er dauert 24 Stunden lang, also von heute Mitternacht bis morgen um Mitternacht. Betroffen sind die Sasa-Busse in Bozen und Umgebung, im Sarntal, Meran und Umgebung, Passaiertal und im Unterland. Die Fahrten zwischen 6 und 9 Uhr sowie zwischen 12 und 15 Uhr werden aber garantiert. Ja, und dazu erwarten uns morgen wieder spätsommerliche Temperaturen. Alle weiteren Details zum Wetter hören Sie gleich.
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2: Ja, so langsam wird's wieder kühler. Wir messen 20 Grad in Meran, 14 in Ridnaun, in Salurn 21 und 16 Grad ins Franzensfeste. In der Nacht kühlt es dann auf 7 bis 14 Grad runter. Morgen wird das Wetter dann wieder zweigeteilt. Viel Hochnebel und Wolken in der Früh und am Vormittag. Ab zum Mittag sollte es dann auflockern und die Sonne sollte sich in einigen Landesteilen zeigen. Die Temperaturen dazu bleiben überdurchschnittlich warm für diese Jahreszeit. Es werden nochmal bis zu 23 und 26 Grad.
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10: Einen schönen Abend wünscht Renate Stauder aus der Landesverkehrsmeldezentrale. Heute Nacht kommt es auf Südtirols Straßen zu einigen Nachtsperren wegen Arbeiten. Die Mebo ist in Fachrichtung Bozen zwischen Eppern und Bozen Süd von 20 Uhr bis 6 Uhr gesperrt. Die Umleitung erfolgt über die Ausfahrt Eppern. Auf der Pustertaler Staatsstraße ist die Umfahrung von Mühlbach von 20 Uhr bis 6 Uhr und die Umfahrung von Niederdorf von 19 Uhr bis 5 Uhr gesperrt. Es gibt jeweils eine örtliche Umleitung. Auf der Reckenthaler Staatsstraße sind die Tunnels am Taleingang von 22.30 Uhr bis 5.30 Uhr gesperrt. Die Umleitung für Fahrzeuge bis zu 12 Metern Länge erfolgt über Steinegummer, für Fahrzeuge über 12 Meter Länge über Auer-Aldein. Die Landesstraße Pfalz-Ehm ist bei Pfalz-Ehm von 21 Uhr bis 5.30 Uhr gesperrt. Und auch auf der Umfahrung von Meran gibt es zeitweilige Sperren bis zu 20 Minuten von 20 Uhr bis 6 Uhr. Noch ein Hinweis für morgen. Wegen eines 24-stündigen Streiks kann es bei den Bussen der Sasa zu Ausfällen und Verspätungen kommen. Die Mindestdienste von 6 bis 9 Uhr und von 12 Uhr bis 15 Uhr sind gewährleistet. Gute Fahrt.
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1: Einen schönen Abend wünscht Renate Stauder aus der Landesverkehrsmeldezentrale. Heute Nacht kommt es auf Südtirols Straßen zu einigen Nachtsperren wegen Arbeiten. Die MEBO ist in Fachrichtung Bozen zwischen Eppern und Bozen Süd von 20 Uhr bis 6 Uhr gesperrt. Die Umleitung erfolgt über die Ausfahrt Eppern. Auf der Bustertaler Staatsstraße ist die Umfahrung von Mühlbach von 20 Uhr bis 6 Uhr und die Umfahrung von Niederdorf von 19 Uhr bis 5 Uhr gesperrt. Es gibt jeweils eine örtliche Umleitung. Auf der Reckenthaler Staatsstraße sind die Tunnels am Taleingang von 22.30 Uhr bis 5.30 Uhr gesperrt. Die Umleitung für Fahrzeuge bis zu 12 Metern Länge erfolgt über Steinegummer, für Fahrzeuge über 12 Meter Länge über Aueraldein. Die Landesstraße Pfalz-Ehm ist bei Pfalz-Ehm von 21 Uhr bis 5.30 Uhr gesperrt. Und auch auf der Umfahrung von Meran gibt es zeitweilige Sperren bis zu 20 Minuten von 20 Uhr bis 6 Uhr. Noch ein Hinweis für morgen. Wegen eines 24-stündigen Streiks kann es bei den Bussen der Sassa zu Ausfällen und Verspätungen kommen. Die Mindestdienste von 6 bis 9 Uhr und von 12 Uhr bis 15 Uhr sind gewährleistet. Gute Fahrt!

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